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Die Geschichte Helgolands. Heute, als die Nordsee Land zerriss. Am 11. Oktober 1634 trieb erst Südostwind das Wasser in die deutsche Bucht. Dann drehte der Wind nach Nordwesten und presste die Flut gegen die nordfriesische Küste. Dazu kam eine Springflut, ein besonders hoher Wasserstand bei Neu- oder Vollmond. Auf der großen Insel Strand brachen die Deiche an etwa 44 Stellen. Das Meer lief über Felder und Höfe, riss Erde aus den Schutzwällen und teilte die Insel in Stücke. Nordstrand, Pellworm und Nordstrandisch Moor blieben als Teile dieser zerstörten Landschaft zurück. Tausende Menschen ertranken. Dazu gingen Häuser, Mühlen und Vieh verloren. Helgoland lag an den Zufahrten zur Elbe und den Häfen der deutschen Bucht. Für Schiffe vor der Insel wurde die Fahrt bei wechselndem Wind, schlechter Sicht und verschwundenen Küstenmarken besonders gefährlich. Während draußen die See tobte, versanken an der Küste ganze Höfe im Wasser.

Gerätezeit eigentlich auch manchmal mitten in der dunklen Küche und wisst gar nicht mehr, was ihr da eigentlich sucht? Manchmal ist es ja gar kein Snack, sondern nur die Frage nach dem richtigen Gefühl. Ich bin Ralf und hier kommt Alison Moyet.

Viertel vor drei. Manche Songs brauchen erst Jahrzehnte und die ganz eigene Intensität einer Stimme, um ihre volle Wucht zu entfalten. Betty LaVette hat auf ihrem Album Things Have Changed bekannte Klassiker neu angefasst und ihnen dieses ganz ehrliche Gewicht verpasst. Das geht mitten in der Nacht richtig unter die Haut. Bleiben wir genau in dieser Stimmung. Hier ist Adele mit Lay Me Down.

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1: Die Nachrichten mit Stefan. Hallo. In Fedderwarder Sihl sind am Sonnabendmittag 13 Tagesgäste aus den Salzwiesen am Deichrundweg gerettet worden. Nach Angaben der Einsatzkräfte hatte die auflaufende Flut die Gruppe überrascht und den Rückweg versperrt. Mehrere Rettungsboote und ein Hubschrauber kamen zum Einsatz. Zwei Personen wurden aus der Luft geborgen. Wegen der hohen Zahl an Betroffenen und mehrerer Unterkühlungen wurden zusätzliche Rettungskräfte alarmiert. Die Geretteten wurden im örtlichen Yachtclub versorgt. Transporte in Krankenhäuser waren nach Angaben der Einsatzkräfte nicht erforderlich. Im Großraum Heide im Kreis Dithmarschen sind nach nächtlichem Dauerregen Straßen und Keller überflutet. Die Feuerwehr rückte mehr als 40 Mal aus. Die Landesstraße 236 zwischen Odderade und Nordhastedt ist wegen Unterspülung gesperrt. Wann sie wieder befahrbar ist, bleibt unklar. In Büsum fielen innerhalb von 12 Stunden 42 Liter Regen pro Quadratmeter. Neben der Raffinerie Heide trat ein Öl-Wasser-Gemisch aus einem Speicher aus. Die Feuerwehr bindet es ab. Unfälle oder Verletzte wurden nicht gemeldet. Das waren die neuesten Nachrichten aus der Redaktion. Molly, wie wird das Wetter?
2: Hallo Stefan, danke. Heute gibt's bei 12 bis 14 Grad Schauer. Der Nordwestwind frischt bis Stärke 6 auf. Morgen wird's bei 12 bis 15 Grad trockener. Einzelne leichte Schauer bleiben möglich. Südwind bis Stärke 4. Übermorgen ziehen bei bis zu 17 Grad wieder Schauer durch. Vor dem Südhafen bleibt die Welle heute wie morgen bei 1,5 Metern. Ebbe ist bis 19.56 Uhr, Flut bis 1.30 Uhr. Morgen Sonnenaufgang 7.50 Uhr, Untergang 18.38 Uhr.

Kopf zur Ruhe kommt, verliert die Nacht auf einmal jede Schwere. Da braucht es manchmal nur ein leises Gefühl von Nähe, um wieder durchzuatmen. Ich bin Ralf und genau mit dieser sanften Vertrautheit gehen wir weiter. Hier ist John Mayer mit Your Body is a Wonderland.

Manche Liebeserklärungen brauchen Jahre, bis sie am richtigen Ort ankommen. Chris Stapleton hat für diesen Song über 30 Jahre Anlauf genommen. Wer mitten in der Nacht auf dem Felsen wach ist, weiß ohnehin, dass gute Dinge Reife brauchen. Auf The Rock Radio Helgoland schalten wir noch einen Gang runter. Sade mit Your Love.

Ich bin Ralf. Wie kriegt Whitney Houston selbst mitten in der Nacht diese gewaltigen Töne hin, ohne dass auf der Insel die Möwen aufschrecken? Das war Where You Are aus ihrem Debütalbum von 1985. Wir schalten direkt rüber ins Jahr 1973. Ein bisschen sanfter Soul schadet schließlich nie. Hier ist Al Green mit Living for You.

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1: Die Nachrichten mit Stefan. Hallo. In Vedderwardersiel sind am Sonnabendmittag 13 Tagesgäste aus den Salzwiesen am Deichrundweg gerettet worden. Nach Angaben der Einsatzkräfte hatte die auflaufende Flut die Gruppe überrascht und den Rückweg versperrt. Mehrere Rettungsboote und ein Hubschrauber kamen zum Einsatz. Zwei Personen wurden aus der Luft geborgen. Wegen der hohen Zahl an Betroffenen und mehrerer Unterkühlungen wurden zusätzliche Rettungskräfte alarmiert. Die Geretteten wurden im örtlichen Yachtclub versorgt. Transporte in Krankenhäuser waren nach Angaben der Einsatzkräfte nicht erforderlich. Im Großraum Heide im Kreis Dithmarschen sind nach nächtlichem Dauerregen Straßen und Keller überflutet. Die Feuerwehr rückte mehr als 40 Mal aus. Die Landesstraße 236 zwischen Odderade und Nordhastedt ist wegen Unterspülung gesperrt. Wann sie wieder befahrbar ist, bleibt unklar. In Büsum fielen innerhalb von 12 Stunden 42 Liter Regen pro Quadratmeter. Neben der Raffinerie Heide trat ein Öl-Wasser-Gemisch aus einem Speicher aus. Die Feuerwehr bindet es ab. Unfälle oder Verletzte wurden nicht gemeldet. Das waren die neuesten Nachrichten aus der Redaktion. Molly, wie wird das Wetter?
2: Hallo Stefan, danke. Heute gibt's bei 12 bis 14 Grad Schauer. Der Nordwestwind frischt bis Stärke 6 auf. Morgen wird's bei 12 bis 15 Grad trockener. Einzelne leichte Schauer bleiben möglich. Südwind bis Stärke 4. Übermorgen ziehen bei bis zu 17 Grad wieder Schauer durch. Vor dem Südhafen bleibt die Welle heute wie morgen bei 1,5 Metern. Ebbe ist bis 19.56 Uhr, Flut bis 1.30 Uhr. Morgen Sonnenaufgang 7.50 Uhr, Untergang 18.38 Uhr.

gemütliche Zeit mit einer kühlen Brise im Gesicht aufs dunkle Meer schaut, sucht meistens gar keine großen Antworten. Die Stille hier auf der Insel sortiert die Gedanken ganz von alleine. Ich bin Ralf. Zum Durchatmen kommen jetzt Toto mit I'll Be Over You.

So ein gewaltiger Bogen, wie eben bei Rufus Wainwright, hinterlässt erstmal eine ganz eigene Stille. Kurz vor 4.40 Uhr in dieser Nacht. Auf einem überschaubaren Felsen weiß um diese Zeit sowieso fast jeder, wer jetzt noch das Licht brennen hat. Irgendwie ist man hier eben immer. Miranda Lambert mit

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1: Am 12.10.1996, heute vor 30 Jahren, bekam ein verschollen geglaubtes Stück Rockgeschichte endlich seine Premiere. The Rolling Stones Rock'n'Roll Circus lief beim New York Film Festival. Gedreht worden war das Spektakel fast 28 Jahre zuvor und danach blieb es jahrzehntelang im Archiv. Die Idee? Ein Rockkonzert im Zirkuszelt mit Clowns, Akrobaten und Feuerkünstlern. Mick Jagger führte durch den Abend, auf der Bühne standen unter anderem The Who, Taj Mahal und Marianne Faithfull. John Lennon brachte mit Eric Clapton, Keith Richards und Mitch Mitchell die Dirty Mac zusammen, Yoko Ono steuerte eine improvisierte Gesangseinlage bei. Auch Jethro Tull waren dabei, in einer Besetzung, die heute besonders auffällt. Ian Anderson, Glenn Cornick und Clive Bunker, dazu Tony Iommi an der Gitarre. Ja, derselbe Iommi, der später Black Sabbath entscheidend prägen sollte. Bei A Song for Jeffrey spielte er wegen der knappen Probenzeit einen Teil seines Parts nicht live, sondern mimte zur voraufgezeichneten Spur. Ein flüchtiger Moment aus einer kurzen Station seiner Karriere, festgehalten auf Film. Die Aufnahmen hatten sich im Dezember 1968 bis tief in die Nacht gezogen. Geplant war ein BBC-Weihnachtsspecial, doch gesendet wurde es nie. Warum genau, ist bis heute umstritten. Oft heißt es, die Stones seien mit ihrer eigenen Leistung unzufrieden gewesen. So wurde der Film zur Legende, wanderte als Bootleg durch die Rockwelt bis zur Premiere an diesem Tag im Jahr 1996. Und wenn Jethro Tull schon einmal aus diesem Zirkus der Rockgeschichte herausgetreten sind, passt jetzt ein Stück, das ebenso elegant wie eigenwillig um die Ecke kommt. Bourrée.

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1: Die Nachrichten mit Stefan. Hallo. In Fedderwarder Sihl sind am Sonnabendmittag 13 Tagesgäste aus den Salzwiesen am Deichrundweg gerettet worden. Nach Angaben der Einsatzkräfte hatte die auflaufende Flut die Gruppe überrascht und den Rückweg versperrt. Mehrere Rettungsboote und ein Hubschrauber kamen zum Einsatz. Zwei Personen wurden aus der Luft geborgen. Wegen der hohen Zahl an Betroffenen und mehrerer Unterkühlungen wurden zusätzliche Rettungskräfte alarmiert. Die Geretteten wurden im örtlichen Yachtclub versorgt. Transporte in Krankenhäuser waren nach Angaben der Einsatzkräfte nicht erforderlich. Im Großraum Heide im Kreis Dithmarschen sind nach nächtlichem Dauerregen Straßen und Keller überflutet. Die Feuerwehr rückte mehr als 40 Mal aus. Die Landesstraße 236 zwischen Odderade und Nordhastedt ist wegen Unterspülung gesperrt. Wann sie wieder befahrbar ist, bleibt unklar. In Büsum fielen innerhalb von 12 Stunden 42 Liter Regen pro Quadratmeter. Neben der Raffinerie Heide trat ein Öl-Wasser-Gemisch aus einem Speicher aus. Die Feuerwehr bindet es ab. Unfälle oder Verletzte wurden nicht gemeldet. Das waren die neuesten Nachrichten aus der Redaktion. Molly, wie wird das Wetter?
2: Hallo Stefan, danke. Heute gibt's bei 12 bis 14 Grad Schauer. Der Nordwestwind frischt bis Stärke 6 auf. Morgen wird's bei 12 bis 15 Grad trockener. Einzelne leichte Schauer bleiben möglich. Südwind bis Stärke 4. Übermorgen ziehen bei bis zu 17 Grad wieder Schauer durch. Vor dem Südhafen bleibt die Welle heute wie morgen bei 1,5 Metern. Ebbe ist bis 19.56 Uhr, Flut bis 1.30 Uhr. Morgen Sonnenaufgang 7.50 Uhr, Untergang 18.38 Uhr.

0: 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Miss Honeysuckle Rose.
1: 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Die Geschichte Helgolands. Heute, als die Nordsee Land zerriss. Am 11. Oktober 1634 trieb erst Südostwind das Wasser in die deutsche Bucht. Dann drehte der Wind nach Nordwesten und presste die Flut gegen die nordfriesische Küste. Dazu kam eine Springflut, ein besonders hoher Wasserstand bei Neu- oder Vollmond. Auf der großen Insel Strand brachen die Deiche an etwa 44 Stellen. Das Meer lief über Felder und Höfe, riss Erde aus den Schutzwällen und teilte die Insel in Stücke. Nordstrand, Pellworm und Nordstrandisch Moor blieben als Teile dieser zerstörten Landschaft zurück. Tausende Menschen ertranken. Dazu gingen Häuser, Mühlen und Vieh verloren. Helgoland lag an den Zufahrten zur Elbe und den Häfen der deutschen Bucht. Für Schiffe vor der Insel wurde die Fahrt bei wechselndem Wind, schlechter Sicht und verschwundenen Küstenmarken besonders gefährlich. Während draußen die See tobte, versanken an der Küste ganze Höfe im Wasser.

0: Dörte Rörte störte Dörte. Börte Börte, sagte Dörte, gehörte eine störende, rührende Börte eher an andere. Örte? Örte? Echt jetzt? Hört auf hier. 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

Steht bei euch etwa auch schon die Reisetasche gepackt, flurfertig in der Ecke? Dieser Montag bricht so langsam an und mancher Gedanke wandert eben doch schon wieder Richtung Festland. Ich bin Ralf. Für alle, die das Fernweh jetzt schon packt, Alison Krauss und Union Station mit O Atlanta.

Nach all dem Herzschmerz eben braucht das Gemüt auf der Insel jetzt dringend einen Richtungswechsel. Schluss mit der Melancholie. Manchmal braucht es schließlich nur diesen einen Moment, in dem sich plötzlich wieder alles richtig anfühlt. Hier auf The Rock Radio Helgoland drehen wir die Stimmung jetzt komplett. Mary J. Blige mit I Found My Everything.

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2: Das Neueste. Hier ist Elias. Hallo. Elmshorn ehrt Helmut Hamke mit dem Kulturpreis für 2026. Die Stadt vergibt die mit 3.500 Euro dotierte Auszeichnung erstmals für Verdienste in der Heimatpflege. Die Jury würdigt einstimmig Hamkes jahrzehntelangen Einsatz für die plattdeutsche Sprache. Er gründete die Band Spelwag und das Kulturzentrum Töverhüs in Klein-Nordende und organisiert das Festival Ob Platt. Die offizielle Preisverleihung findet am 6. November um 19 Uhr im Stadttheater Elmshorn statt. In Kiel hat der THW am Sonntag sein Bundesliga-Heimspiel gegen den HC Hamburg mit 26:19 gewonnen. Nach einem Halbzeitstand von 11:11 steigerten sich die Kieler im Angriff und in der Abwehr deutlich. Erstmals seit März 2023 kassierten sie in einem Bundesligaspiel weniger als 20 Gegentore. Torhüter Gonzalo Pérez de Vargas überzeugte mit 10 Paraden. Bester Kieler Torschütze war Julian Köster mit 8 Treffern. Das waren die Nachrichten. Jetzt das Wetter mit Molly.
3: Ja, Elias, ein Blick aufs Wetter. Bei 12 Grad ziehen Wolken dicht. Später gibt's leichten Regen, hoffentlich mit Küstenmanieren, bei 12 bis 15 Grad. Morgen bringen Schauer 13 bis 17 Grad. Übermorgen bleibt es bedeckt bei 14 bis 16 Grad. Der Südwind weht mit 4, morgen mit 6. Vor dem Südhafen liegt die Welle bei 1 Meter, morgen bei 2. Ebbe ist bis 8.09 Uhr, Flut bis 13.45 Uhr. Die Sonne kommt um 7.50 Uhr und geht um 18.08 Uhr. 38 und
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4: Moin zum Morgenmeer. Ich bin Barbara. Am Montagmorgen muss nicht sofort alles auf einmal klappen. Ein bisschen Anlauf ist erlaubt. Der Montag hat schließlich auch gerade erst angefangen. Ich wünsche euch einen entspannten Morgen. Kurz nach 6. Zum Wachwerden gibt's Mr. Big. All the way up.

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Die Geschichte Helgolands. Heute, als die Nordsee Land zerriss. Am 11. Oktober 1634 trieb erst Südostwind das Wasser in die deutsche Bucht. Dann drehte der Wind nach Nordwesten und presste die Flut gegen die nordfriesische Küste. Dazu kam eine Springflut, ein besonders hoher Wasserstand bei Neu- oder Vollmond. Auf der großen Insel Strand brachen die Deiche an etwa 44 Stellen. Das Meer lief über Felder und Höfe, riss Erde aus den Schutzwällen und teilte die Insel in Stücke. Nordstrand, Pellworm und Nordstrandisch Moor blieben als Teile dieser zerstörten Landschaft zurück. Tausende Menschen ertranken. Dazu gingen Häuser, Mühlen und Vieh verloren. Helgoland lag an den Zufahrten zur Elbe und den Häfen der deutschen Bucht. Für Schiffe vor der Insel wurde die Fahrt bei wechselndem Wind, schlechter Sicht und verschwundenen Küstenmarken besonders gefährlich. Während draußen die See tobte, versanken an der Küste ganze Höfe im

0: Rang-Hüs in Nebel auf Amrum haben Elisabeth und Dieter Jürschke an drei Donnerstagabenden mit Mundharmonika und Liedern einen gut besuchten Ort der Begegnung geschaffen. Ja, ja. Ich bin Sascha.
1: So ein kleiner Raum, da blieb bestimmt Platz frei.
0: Nein, in die alte Dörnsk passen nur ungefähr ein Dutzend Menschen. Deshalb mussten viele Interessierte abgewiesen werden. Bei Junge komm bald wieder sang die Runde kräftig mit. Und Dieter Jürschke sagte, er sei gerührt.
1: Erst die Mundharmonika allein in diesem kleinen Zimmer, dann setzt die ganze Runde ein. Ja, ja. Da wechselt die Dörnsk vom Zuhörraum zum Mitsingzimmer.
0: Dieter spielte anschließend auch in einer Senioren-WG in Nebel. Im kommenden Jahr sind Elisabeth und Dieter Jürschke wieder da. Jetzt Skillet mit Stars.

0: den gewaltigen Tönen von Marla Glenn eben schon draußen über die Klippen läuft, hat auf jeden Fall die volle Dosis Energie im Gepäck.
1: Stimmt überhaupt nicht. Ich bin Barbara und am Montagmorgen wollen die meisten auf der Insel doch erstmal ganz entspannt aufwachen, statt direkt Bäume auszureißen.
0: Quatsch!
1: Doch, ganz ehrlich, ein bisschen Ruhe tut den Inselnerven nach dem ersten Schrecken des Weckers einfach gut.
0: Gut, dann schalten wir ab jetzt tatsächlich einen Gang runter. Hier kommen Evanescence mit New Way to Bleed.

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0: Viertel vor sieben an diesem Montagmorgen. Der Schritt unten am Südhafen kostet um diese Zeit noch richtig Überwindung. Aber der Blick rüber zur Düne entschädigt doch für jede frühe Minute auf der Insel.
1: Wer schaut denn jetzt schon freiwillig nach Seehunden?
0: Ich.
1: Glaubst du doch selbst nicht. Die meisten drehen sich um diese Uhrzeit lieber noch einmal gemütlich unter der Decke um.
0: Gut, dann holen wir die Wärme eben direkt zu euch nach Hause. Genau. Hier sind The Four Tops mit Loco in Acapulco auf The Rock Radio.

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1: Elias am Mikrofon. Hallo. In Wiek auf Föhr ist das neue Reetdach der denkmalgeschützten Miedlumer Scheune im Friesenmuseum nahezu fertig. Durch das alte Dach war bereits Regen eingedrungen. Neben der Dacheindeckung musste auch die Belattung erneuert werden. Die Arbeiten waren mit rund 70.000 Euro veranschlagt. Das Land Schleswig-Holstein übernimmt 70% der Kosten aus einem Fördertopf zur Bewahrung des kulturellen Erbes. Die Scheune stammt aus den 1720er Jahren und steht seit 2000 auf dem Museumsgelände. In Nordfriesland beginnt die Saison für die Knickpflege. Der Naturschutzbund Schleswig-Holstein warnt vor Schäden durch große Maschinen und unsaubere Schnitte. Die gesetzlich geschützten Gehölzwälle dürfen nur alle 10 bis 15 Jahre radikal zurückgeschnitten werden. Dabei sind saubere Schnitte vorgeschrieben. Große Knickbäume müssen erhalten bleiben. Bei Verstößen drohen Bußgelder und Sanktionen bei Agrarzahlungen. Ab dem 1. März 2027 beginnt die Schutzzeit für nistende Vögel. Dann sind nur noch geringfügige Pflegeschnitte erlaubt. Das waren die neuesten Nachrichten aus der Redaktion. Molly, wie wird das Wetter?
2: Ja, Elias, ein Blick aufs Wetter. Die Wolken wechseln sich ab, später machen sie dicht. Heute fällt leichter Regen bei 12 bis 15 Grad. Der Südwind frischt auf Stärke 4 auf. Morgen gibt's Schauer bei 13 bis 17 Grad. Dazu Südwind bis Stärke 6 und Wellen um 2 Meter. Übermorgen bleibt es bedeckt bei 16 Grad. Die Welle liegt bei 1 Meter. Die Ebbe endet um 8.09 Uhr, die Flut um 13.45 Uhr. Sonnenaufgang ist um 7.50 Uhr, Sonnenuntergang um 18.38 Uhr. 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
3: Guten Morgen am Montag beim Morgenmeer. Hier ist Marion. Wir schieben die Seeluft einmal kräftig durch die Woche und nehmen auf dem Felsen schwungvoll Fahrt auf. Es ist kurz nach 7 und den passenden Rhythmus liefert Jimi Hendrix mit Crosstown Traffic.

0: Die Stadt Arnis will ein Feuerwerksverbot im ganzen Stadtgebiet durchsetzen. Ob es zum kommenden Jahreswechsel gilt, ist noch offen.
1: Und warum ist das nicht längst entschieden?
0: Das Sprengstoffrecht ist Bundessache. Ein pauschales Verbot ist rechtlich nicht drin. Rund um die historische Schifferkirche gilt es bereits.
1: Ich hätte nach dem ersten Beschluss gedacht, Haken dran. Ja. Bei mir landet so etwas dann schon in der Erledigt-Spalte.
0: Ganz so einfach ist es nicht. Arnis liegt an einem geschützten Naturgebiet an der Schlei und will auch die Vogelwelt schützen.
1: Und die Vögel?
0: Lärm und Blitze können Rast- und Wasservögel aufscheuchen. Teils fliegen sie im Dunkeln hunderte Meter hoch. Die Stadt prüft nun weitere rechtliche Schritte, damit das Verbot womöglich noch vor Jahresende kommt. Ich bin Sascha, weiter mit InXS und Original Sin.

0: Ein Kanu mit einer Gruppe an Bord ist am Samstagnachmittag auf der Schwentine bei Kiel von einem umstürzenden Baum getroffen worden, berichtet die Polizei.
1: Waren nur Kinder im Kanu?
0: Nein, ein erwachsener Mann wurde so schwer verletzt, dass er in ein Krankenhaus gebracht werden musste. Drei Kinder wurden leicht verletzt.
1: Drei Kinder leicht, ein Erwachsener schwer verletzt. Die Meldung trennt die Folgen knapp und nach den Menschen im Kanu. Und sie waren wegen eines Geburtstags unterwegs?
0: Ja, die Gruppe war im Rahmen einer Geburtstagsfeier auf der Schwentine unterwegs.
1: Genau.
0: Wir hören Phoenix mit

0: Kurz vor 7:30, wer nach Gary Moore und Friday on My Mind jetzt voller Tatendrang über die Insel rennt, hat den Montag auf Helgoland noch nicht ganz durchdrungen.
1: Völlig unverständlich. Man könnte um diese Zeit schließlich auch schon hochmütig die Treppen zum Oberland zählen oder vergnügt im Gegenwind feststecken. Ich bin Marion.
0: Oder Kaffee trinken.
1: Eben. Wer montags vor der zweiten Tasse schon gute Laune vortäuscht, macht sich hier auf dem Felsen sowieso verdächtig.
0: Wut auf die Welt gibt es jetzt auf The Rock Radio Helgoland. Die Ärzte mit EVJMF.

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1: Wenn du heute um 10.30 Uhr auf dem Wasser sein möchtest, startet eine einstündige Ausflugsfahrt rund um Helgoland mit dem Katamaran Naturn oder dem Börteboot Uranus. Ein Tourguide erzählt Geschichten und Fakten zur Insel. Tickets gibt es online oder im Büro in der Friesenstraße 58. Ab 11 Uhr zeigt die Künstlergruppe Paradox in ihrer Hummerbude am Binnenhafen Arbeiten von Bärbel Schulz. Bis 16.30 Uhr kannst du dort experimentelle Kalligrafie in Büchern und Bildern sehen. Um 14 Uhr geht es an der Landungsbrücke weiter aufs Meer. Die Helgoländer Dampferbörte nimmt dich im Börteboot mit rund um die Insel, nah vorbei an der Langen Anna und dem Lummenfelsen. Die Karten dafür erhältst du in der Dünenfährkasse.

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1: Am 12.10.1996, heute vor 30 Jahren, bekam ein verschollen geglaubtes Stück Rockgeschichte endlich seine Premiere. The Rolling Stones Rock'n'Roll Circus lief beim New York Film Festival. Gedreht worden war das Spektakel fast 28 Jahre zuvor und danach blieb es jahrzehntelang im Archiv. Die Idee? Ein Rockkonzert im Zirkuszelt mit Clowns, Akrobaten und Feuerkünstlern. Mick Jagger führte durch den Abend, auf der Bühne standen unter anderem The Who, Taj Mahal und Marianne Faithfull. John Lennon brachte mit Eric Clapton, Keith Richards und Mitch Mitchell die Dirty Mac zusammen, Yoko Ono steuerte eine improvisierte Gesangseinlage bei. Auch Jethro Tull waren dabei, in einer Besetzung, die heute besonders auffällt. Ian Anderson, Glenn Cornick und Clive Bunker, dazu Tony Iommi an der Gitarre. Ja, derselbe Iommi, der später Black Sabbath entscheidend prägen sollte. Bei A Song for Jeffrey spielte er wegen der knappen Probenzeit einen Teil seines Parts nicht live, sondern mimte zur voraufgezeichneten Spur. Ein flüchtiger Moment aus einer kurzen Station seiner Karriere, festgehalten auf Film. Die Aufnahmen hatten sich im Dezember 1968 bis tief in die Nacht gezogen. Geplant war ein BBC-Weihnachtsspecial, doch gesendet wurde es nie. Warum genau, ist bis heute umstritten. Oft heißt es, die Stones seien mit ihrer eigenen Leistung unzufrieden gewesen. So wurde der Film zur Legende, wanderte als Bootleg durch die Rockwelt bis zur Premiere an diesem Tag im Jahr 1996. Und wenn Jethro Tull schon einmal aus diesem Zirkus der Rockgeschichte herausgetreten sind, passt jetzt ein Stück, das ebenso elegant wie eigenwillig um die Ecke kommt. Bourrée.

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1: Das Neueste mit Elias. Hallo. Rund um den Dümmersee im Landkreis Diepholz und die Thülsfelder Talsperre im Landkreis Cloppenburg beginnt die Zugvogelsaison. Tausende Kraniche und andere Zugvögel werden auf dem Weg in ihre Winterquartiere zur Rast im Nordwesten erwartet. Nach Angaben des Verbunds Oldenburger Münsterland lassen sich am Dümmer vor allem Enten und Gänse beobachten. An der Thülsfelder Talsperre werden im November und Dezember zahlreiche Zwergschwäne erwartet. Bei mildem Wetter bleiben einige Vögel den ganzen Winter in der Region. In Mecklenburg-Vorpommern sollen in den kommenden Monaten hunderte passive Sensoren auf öffentlichen Gebäuden entlang der Ostseeküste installiert werden. Das Forschungsprojekt soll Drohnen in Echtzeit aufspüren und die Daten an ein Lagezentrum übermitteln. Nach Angaben des beteiligten Unternehmens GSMK kann die Technik etwa 90% der Drohnen erkennen. Über Mobilfunk gesteuerte oder autonom fliegende Drohnen könnten jedoch unentdeckt bleiben. Schleswig-Holstein will das Projekt aufmerksam verfolgen und Erkenntnisse in die eigene Strategie zur Drohnenabwehr einbeziehen. Das waren die Nachrichten. Molly, wie wird das Wetter?
2: Danke, Elias. Heute wird es nach klarem Start wechselnd bewölkt. Später fällt leichter Regen bei 12 bis 14 Grad und Wind aus Süd-Südost bis Stärke 4. Die Wellen liegen am Südhafen bei 1 Meter. Morgen gibt es leichte Schauer, 13 bis 17 Grad, Südwind bis Stärke 6 und 2 Meter Welle. Übermorgen bleibt es bedeckt. Ebbe ist bis 8.09 Uhr, Flut bis 13.45 Uhr. Die Sonne geht um 18.38 Uhr unter und früh um 7.52 Uhr auf.
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3: Moin, ich bin Sascha und ihr hört Norden ist oben. Ich wünsche euch einen entspannten Montagmorgen und einen Tag, an dem nicht nur das Nötige seinen Platz hat, sondern auch etwas Schönes. Kurz nach 8, dazu lege ich euch Steve Winwood auf, While You See a Chance.

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Die Geschichte Helgolands. Heute Heller Stein von der Witteklippe. An der Witteklippe lag 1615 heller Muschelkalk in großer Menge. Helgoländer brachen diesen Stein aus dem natürlichen Felsen des Unterlands. Die Insel hatte damals höchstens 200 Einwohner. Neben Fischfang und Diensten für die Schifffahrt brachte auch der Fels Geld ein. Verkauft wurde eine Last des hellen Gesteins für 5 Pfund. Eine Last war ein altes Handelsmaß und wurde hier nach dem Raum von 12 Heringstonnen gerechnet. Schiffe verbanden Helgoland mit Häfen an Elbe und Nordsee. So wurde der Stein der kleinen Insel zur Ware für das Festland. An der weißen Klippe wartete die helle Fracht auf ihre Abfahrt.

In Husum werden am 17. und 18. Oktober die Krabbentage gefeiert, während die Krabbenfischerei vor Schleswig-Holsteins Küste in einer tiefen Krise steckt. Die Fischer fangen dort derzeit keine Krabben. Niedrige Preise, kaum Abnehmer, hohe Betriebskosten und Wittlinge, die Krabben fressen, belasten die Betriebe. Am Montagmorgen bleibt da ein klarer Gegensatz. Fürs Fest sind Krabben da, in den Netzen der heimischen Fischer aber nicht. Für die Krabbenpoolmeisterschaft und die Kochshows sind laut Veranstalter ausreichend Krabben vorhanden. Weiter mit Rod Stewart und Tonight's the Night Early Take. 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

Midnight Oil hat eben ganz schön Schwung auf den Felsen gepumpt. Ich bin Sascha. Falls der Montagmorgen bei euch trotzdem noch etwas Anlauf braucht, schalten wir jetzt ganz entspannt einen Gang runter. Hier sind Chicago mit Never Been in Love Before.

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Gleich 8:45 an diesem Montagmorgen. Wer nach der gewaltigen Power von Tina Turner eben immer noch nicht wach über den Felsen schleicht, dem hilft wirklich gar nichts mehr. Wir legen direkt die nächste Schippe drauf hier auf The Rock Radio Helgoland. Led Zeppelin mit Kasten.

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1: Das Neueste mit Elias. Hallo. Rund um den Dümmersee im Landkreis Diepholz und die Thülsfelder Talsperre im Landkreis Cloppenburg beginnt die Zugvogelsaison. Tausende Kraniche und andere Zugvögel werden auf dem Weg in ihre Winterquartiere zur Rast im Nordwesten erwartet. Nach Angaben des Verbunds Oldenburger Münsterland lassen sich am Dümmer vor allem Enten und Gänse beobachten. An der Thülsfelder Talsperre werden im November und Dezember zahlreiche Zwergschwäne erwartet. Bei mildem Wetter bleiben einige Vögel den ganzen Winter in der Region. In Mecklenburg-Vorpommern sollen in den kommenden Monaten hunderte passive Sensoren auf öffentlichen Gebäuden entlang der Ostseeküste installiert werden. Das Forschungsprojekt soll Drohnen in Echtzeit aufspüren und die Daten an ein Lagezentrum übermitteln. Nach Angaben des beteiligten Unternehmens GSMK kann die Technik etwa 90% der Drohnen erkennen. Über Mobilfunk gesteuerte oder autonom fliegende Drohnen könnten jedoch unentdeckt bleiben. Schleswig-Holstein will das Projekt aufmerksam verfolgen und Erkenntnisse in die eigene Strategie zur Drohnenabwehr einbeziehen. Das waren die Nachrichten. Molly, wie wird das Wetter?
2: Danke, Elias. Heute wird es nach klarem Start wechselnd bewölkt. Später fällt leichter Regen bei 12 bis 14 Grad und Wind aus Süd-Südost bis Stärke 4. Die Wellen liegen am Südhafen bei 1 Meter. Morgen gibt es leichte Schauer, 13 bis 17 Grad, Südwind bis Stärke 6 und 2 Meter Welle. Übermorgen bleibt es bedeckt. Ebbe ist bis 8.09 Uhr, Flut bis 13.45 Uhr. Die Sonne geht um 18.38 Uhr unter und früh um 7.52 Uhr auf.
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3: Kurz nach 9. Schönen guten Morgen, ich bin Sascha und das ist Norden ist oben. Wir gehen ganz entspannt in diese neue Woche auf der Insel. Den passenden Schwung dafür holen wir uns direkt von The Script featuring Will.i.am und

Die Ausflugsschiffe fahren am Montag wieder nach Helgoland. Die Verbindungen ab Büsum, Cuxhaven und Hamburg nehmen den Betrieb auf. Am Wochenende war der Schiffsverkehr von Büsum wegen zu hoher Wellen eingestellt. Inzwischen hat sich die Wetterlage entspannt. Nach der Pause sind gleich wieder mehrere Abfahrtsorte im Fahrplan. Das wirkt wie ein gebündelter Neustart. Die Funny Girl, ein Ausflugsschiff, legt in Büsum um 9:30 ab und soll gegen 12 auf Helgoland ankommen. Jetzt Hosier mit Eat Your Young.

0: Und hier kommt Rocky.
1: Moin, Mädels.
0: Der Basstölpel Ernst August.
2: Ich bin kein Mädel.
0: Die Trottellumme Helga.
3: Ja, ich bin ein Radis.
0: Und der Fischbrötchenträger Finn.
4: Oh, lecker.
0: Zusammen sind sie Helgolands schrägste Vögel.
2: Also das verstehe ich irgendwie nicht.
3: Ich auch nicht. Was denn?
1: Ja, das kann ich mir vorstellen. Um was geht's denn, Ernst August?
2: In England kriegt dieser Chicken-Burger-Laden keinen Nachschub mehr.
3: Was für ein Laden?
2: Ja, dieses Kentucky schreit...
1: Sag's nicht, Ernst August!
2: Ja, ist ja gut. Ihr wisst, was ich meine.
1: Ja, und was ist jetzt mit dem Laden?
2: Ja, irgendwie kriegt der keine Hühnchen mehr.
3: Ja, fliegen die Hühnchen jetzt woanders hin, oder wie? Ja,
1: was passiert denn mit den Hühnchen, wenn sie dahin fliegen?
2: Ja, die werden von den Zweibeinern dann aufgemampft.
3: Ach so, ja, dann würde ich da aber auch nicht mehr hinfliegen wollen.
1: Und vorher sind die da einfach hingeflogen, oder wie?
2: Ja, und jetzt machen sie es nicht mehr.
1: Und was machen die stattdessen?
2: Ja, die sitzen jetzt in irgendeinem Paketzentrum und wollen da nicht mehr raus oder so.
1: Ja, das geht ja aber auch nicht. Stell dir mal vor, die Fische würden auf einmal sagen, sie wollen nicht mehr von uns gefressen werden.
2: Ja, genau. Aber ich kann mir eine gute Lösung vorstellen.
1: Und wie sehen die aus? Was ist das denn? Oh, juhu!
5: Hey, du Scheißmöwe! Bring mir sofort mein Fischbrötchen wieder! Oh, Mann! Ey.
2: Ja, was wäre das für eine Welt, wo die Fischbrötchen auf einmal nicht mehr zu Rocky kämen?
1: Ja, das geht ja nicht. Ja, stimmt. Und was schlägst du vor, Ernst August?
2: Ja, schau, wenn die Kentucky schreit...
1: Sag's nicht, Ernst August!
2: Ja, wenn diese Hühnchenbude jetzt keinen Nachschub mehr bekommt, dann könntest du das doch übernehmen, Rocky.
1: Hä? Wie denn?
3: Soll Rocky die Hühnchen dahin bringen?
2: Ja, er könnte sich ja als Hühnchen ausgeben und dahin fliegen.
1: Hä? Fressen die mich doch!
2: Ist ja auch genug dran an dir, Rocky.
3: Okay, ja, würde es ein bisschen ruhiger werden.
2: Genau. Win, win, win.
1: Hä? Wie win, win, win?
2: Ja, bei Kentucky gäb's wieder was zu essen. Rotfels hätte ein Problem weniger. Und du könntest dich endlich mal nützlich machen.
1: Weißt du, was ich noch alle mal kann? Mach dich doch selber nützlich und flieg dahin, du Scheißvogel.
2: Kentucky mit dir, Rocky. Tschüss.
0: Demnächst mehr von Helgolands schreckste Vögel.
1: Tschüss, Küken.
2: Fresse, Rocky.

um den Dümmer und die Tölsfelder Talsperre beginnt jetzt im Nordwesten die Zugvogelsaison. Tausende Kraniche und andere Zugvögel rasten dort auf dem Weg in ihre Winterquartiere. Bei Zugvögeln denkt man schnell zuerst an Kraniche. Am Dümmer sind es überwiegend Enten und Gänse. An der Tölsfelder Talsperre werden vor allem im November und Dezember zahlreiche Zwergschwäne erwartet, die im flachen Wasser Schutz suchen. Bei mildem Winter bleiben manche sogar den ganzen Winter im Nordwesten. Jetzt Gianna Nannini mit Immortale.

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Sich montags mal kurz in eigenen Zweifeln zu verheddern, gehört wohl dazu. U2 haben das im Jahr 2000 schon ziemlich treffend besungen. Aber mal ehrlich, wer heute hier auf dem Felsen feststeckt, hat eigentlich schon gewonnen. Ich bin Sascha, jetzt wird es episch auf The Rock Radio Helgoland. Dream Theater mit The Hovering Sojourn.

ihr um diese Zeit am Montagmorgen eigentlich schon voll im Dienst oder schaut ihr auch nur fasziniert zu, wie der Vormittag an euch vorbeizieht? Keine Sorge, hier wird heute absolut gar nichts bewertet. Und wer das alles im Leben vorher geahnt hätte, weiß am Ende sowieso nur einer. Eminem mit Who

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1: Die Nachrichten mit Elias. Hallo. Die Ausflugsschiffe von Büsum, Cuxhaven und Hamburg nach Helgoland sollen am Montag wieder fahren. Die Wetterlage hat sich entspannt. Am Wochenende war der Schiffsverkehr zwischen Büsum und Helgoland wegen zu hoher Wellen eingestellt worden. Laut Reederei startet die Funny Girl um 9:30 in Büsum und erreicht Helgoland voraussichtlich gegen 12 Uhr. Ab Cuxhaven fahren Schiffe um 9 und 9:30. In Hamburg legt der Halunder Jet am Montagmorgen ab. Hamburgs Bürgermeister Peter Tschentscher hat auf seiner Delegationsreise nach Vietnam bekräftigt, am Naturkundemuseum für die Stadt festzuhalten. Er verweist auf einen Staatsvertrag, einen Bürgerschaftsbeschluss und die Koalitionsvereinbarung. Die Grünen-Fraktionsspitze hatte Kosten von rund 500 Millionen Euro abgelehnt. Eine Sprecherin erklärte später, damit solle eine Diskussion angestoßen werden. Einige Grünen-Abgeordnete zeigten sich irritiert. Laut Tschentscher sind sich SPD und Grüne im Senat einig. Ob eine Lösung für das Museum gefunden wird, bleibt offen. Das waren die Nachrichten. Molly, wie wird das Wetter?
2: Genau, Elias. Schauen wir mal aufs Wetter. Gerade Wolken und 13 Grad. Später wird's kurz klar, bevor heute die Wolken wieder das Kommando bedeckt. Bei maximal 14, mindestens 12 Grad. Süd-Südostwind bis Stärke 4. Morgen gibt es Schauer bei 17 bis 13 Grad. Der Südwind erreicht Stärke 6. Übermorgen bleibt es bedeckt bei 16 Grad. Vor dem Südhafen Wellen um 1 Meter, morgen etwa 2. Flut läuft bis 13.45 Uhr, Ebbe bis 20.29 Uhr. Sonnenuntergang ist 18.38 Uhr, Aufgang morgen 7.52 Uhr.
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3: Moin zusammen, ich bin Nina und ihr hört Segelnews. Ich wünsche euch einen entspannten Montagvormittag hier auf Helgoland oder wo ihr gerade zuhört. Kurz nach 10. Und jetzt gibt's Summ 41 mit

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Wer nach Janes Addiction jetzt kurz mit feuchten Augen auf die Nordsee starrt, völlig verständlich, Liebeskummer am Montagvormittag trifft einen nun mal völlig unvorbereitet. Aber keine Sorge, wir lassen die Melancholie nicht überhand nehmen. Es gibt jetzt direkt ein bisschen Schwung für den Felsen. Grateful Dead mit Fire on the Mountain.

Gehört das eigentlich schon zur offiziellen Arbeitszeit, wenn ihr am Montagvormittag aufs Meer starrt und dabei ganz wichtig nickt? Falls euch doch jemand mit Aufgaben kommt, einfach kurz das Gesicht verziehen und so tun, als hättet ihr extrem wichtige Inselgedanken. Für die passende, gepflegte Entrüstung danach sorgen wir auf The Rock Radio Helgoland. Parkway Drive mit Imperial Heretic. Watch out!

Um 11 Uhr startet in der Hummerbude am Binnenhafen eine Ausstellung mit experimenteller Kalligrafie von Bärbel Schulz. Falls eure eigene Handschrift montags auch eher nach moderner Kunst als nach Lesbarkeit aussieht, seid ihr dort in bester Gesellschaft. Hier kommt der Titeltrack von David Bowies drittem Studioalbum aus dem Jahr 1970. David Bowie mit The Man Who Sold.

0: Und? 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
1: Heute um 14 Uhr kannst du stilechtem Börteboot, auch Rudder genannt, die Insel umfahren. Dabei kommst du nah an die Lange Anna und den Lummenfelsen heran. Die Fahrt mit den Kapitänen der Helgoländer Dampferbörte dauert etwa eine Stunde, immer vorbehaltlich von Wind und Wetter. Die Abfahrt ist an der Landungsbrücke und deine Tickets bekommst du in der Dünenfährkasse. Für Erwachsene kostet die Fahrt 25 Euro, für Kinder 15 Euro und es können maximal 12 Personen mitfahren.

Nach den tiefen Einsichten von Linkin Park eben, brauchen wir gar nicht erst versuchen, so zu tun, als arbeiteten wir auf der Insel alle hochkonzentriert durch. Ich bin Nina. Und wenn der Montagmorgen langsam Richtung Mittag blinzelt, zählt sowieso nur noch der richtige Takt. Für den nötigen Energieschub auf dem Felsen sorgen jetzt The Police mit Synchronicity Parte 2.

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1: Die Nachrichten mit Elias. Hallo. Die Ausflugsschiffe von Büsum, Cuxhaven und Hamburg nach Helgoland sollen am Montag wieder fahren. Die Wetterlage hat sich entspannt. Am Wochenende war der Schiffsverkehr zwischen Büsum und Helgoland wegen zu hoher Wellen eingestellt worden. Laut Reederei startet die Funny Girl um 9:30 in Büsum und erreicht Helgoland voraussichtlich gegen 12 Uhr. Ab Cuxhaven fahren Schiffe um 9 und 9:30. In Hamburg legt der Halunder Jet am Montagmorgen ab. Hamburgs Bürgermeister Peter Tschentscher hat auf seiner Delegationsreise nach Vietnam bekräftigt, am Naturkundemuseum für die Stadt festzuhalten. Er verweist auf einen Staatsvertrag, einen Bürgerschaftsbeschluss und die Koalitionsvereinbarung. Die Grünen-Fraktionsspitze hatte Kosten von rund 500 Millionen Euro abgelehnt. Eine Sprecherin erklärte später, damit solle eine Diskussion angestoßen werden. Einige Grünen-Abgeordnete zeigten sich irritiert. Laut Tschentscher sind sich SPD und Grüne im Senat einig. Ob eine Lösung für das Museum gefunden wird, bleibt offen. Das waren die Nachrichten. Molly, wie wird das Wetter?
2: Genau, Elias. Schauen wir mal aufs Wetter. Gerade Wolken und 13 Grad. Später wird's kurz klar, bevor heute die Wolken wieder das Kommando bedeckt. Bei maximal 14, mindestens 12 Grad. Süd-Südostwind bis Stärke 4. Morgen gibt es Schauer bei 17 bis 13 Grad. Der Südwind erreicht Stärke 6. Übermorgen bleibt es bedeckt bei 16 Grad. Vor dem Südhafen Wellen um 1 Meter, morgen etwa 2. Flut läuft bis 13.45 Uhr, Ebbe bis 20.29 Uhr. Sonnenuntergang ist 18.38 Uhr, Aufgang morgen 7.52 Uhr.
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3: Moin euch allen an diesem Montagvormittag bei den Segelnews. Welchen Song möchtet ihr heute hören? Schickt uns euren Wunsch über die Musikwunschseite auf unserer Website. Ich wünsche euch einen entspannten Vormittag, kurz nach 11. Und jetzt drehen wir auf Iron Maiden mit Darkest Hour.

0: Rund um den Dümmer im Landkreis Diepholz und die Tülsfelder Talsperre beginnt jetzt die Zugvogelsaison. Tausende Kraniche und andere Zugvögel rasten dort auf dem Weg in ihre Winterquartiere. Ich bin Nina. Am Dümmer sind es vor allem Enten und Gänse. Die Kraniche bekommen also reichlich gefiederte Gesellschaft. An der Tülsfelder Talsperre werden im November und Dezember zahlreiche Zwergschwäne erwartet. Sie suchen im flachen Wasser Schutz. Bei mildem Winter bleiben manche Vögel inzwischen den ganzen Winter in der Region. Weiter mit unheilig und unsterblich.
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0: Auf Helgoland blieb am 10. Juni 2026 offen, wo privates Silvesterfeuerwerk erlaubt sein könnte. Die Grünen-Fraktion hatte Erlaubniszonen beantragt. Büroleiterin Carina Pieper nannte enge Bebauung, den Zustand einiger Gebäude, Hafenanlagen, mögliche Menschenansammlungen und den Naturschutz samt nötigen Abständen. Auf der kleinen Insel wird die Suche nach passenden Flächen damit schnell eng. Näheres sollte später folgen. Entschieden wurde nicht. Ob oder wo Zonen ausgewiesen werden, steht nicht im Protokoll. Bei The Rock Radio Helgoland weiter mit Chris Cornell und Fell on Black Days.
1: 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Who cares when? As long as it happens. 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Who cares what year?

Manchmal tut so ein echter Tiefgang am Montagmorgen richtig gut, um den eigenen Kopf einmal komplett durchzulüften. Falls ihr gerade auch einen Moment braucht, um euch nach all den nachdenklichen Tönen wieder zu sortieren, ihr seid damit nicht allein auf dem Felsen. Wir schalten zusammen einen Gang runter. Hier sind Journey mit Who's Crying Now?

0: Wer um diese Zeit montags die Treppen zwischen Unterland und Oberland nimmt, tut das vermutlich auch nur als Ausweichmanöver vor dem Schreibtisch, oder? So tun, als würde man sportlich die Insel erkunden, während man in Wahrheit einfach nur 5 Minuten Arbeit hinauszögert. Die beste Ablenkung ohne steile Stufen kommt jetzt sowieso direkt zu euch. Die Ärzte mit der Mega-Oldie-Mix.
1: Am besten heute Nacht.

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1: Heute um 14 Uhr kannst du im Börteboot, auch Rudder genannt, die Insel umfahren. Dabei kommst du nah an die Lange Anna und den Lummenfelsen heran. Die Fahrt der Helgoländer Dampferbörte dauert etwa eine Stunde, Wind und Wetter vorbehalten. Die Abfahrt ist an der Landungsbrücke. Deine Tickets bekommst du in der Dünenfährkasse. Die Teilnahme kostet für Erwachsene 25 Euro und für Kinder 15 Euro, bei einer maximalen Gruppengröße von 12 Personen.
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1: Am 12.10.1996, heute vor 30 Jahren, bekam ein verschollen geglaubtes Stück Rockgeschichte endlich seine Premiere. The Rolling Stones Rock'n'Roll Circus lief beim New York Film Festival. Gedreht worden war das Spektakel fast 28 Jahre zuvor und danach blieb es jahrzehntelang im Archiv. Die Idee? Ein Rockkonzert im Zirkuszelt mit Clowns, Akrobaten und Feuerkünstlern. Mick Jagger führte durch den Abend, auf der Bühne standen unter anderem The Who, Taj Mahal und Marianne Faithfull. John Lennon brachte mit Eric Clapton, Keith Richards und Mitch Mitchell die Dirty Mac zusammen, Yoko Ono steuerte eine improvisierte Gesangseinlage bei. Auch Jethro Tull waren dabei, in einer Besetzung, die heute besonders auffällt. Ian Anderson, Glenn Cornick und Clive Bunker, dazu Tony Iommi an der Gitarre. Ja, derselbe Iommi, der später Black Sabbath entscheidend prägen sollte. Bei A Song for Jeffrey spielte er wegen der knappen Probenzeit einen Teil seines Parts nicht live, sondern mimte zur voraufgezeichneten Spur. Ein flüchtiger Moment aus einer kurzen Station seiner Karriere, festgehalten auf Film. Die Aufnahmen hatten sich im Dezember 1968 bis tief in die Nacht gezogen. Geplant war ein BBC-Weihnachtsspecial, doch gesendet wurde es nie. Warum genau, ist bis heute umstritten. Oft heißt es, die Stones seien mit ihrer eigenen Leistung unzufrieden gewesen. So wurde der

Film zur Legende, wanderte als Bootleg durch die Rockwelt bis zur Premiere an diesem Tag im Jahr 1996. Und wenn Jethro Tull schon einmal aus diesem Zirkus der Rockgeschichte herausgetreten sind, passt jetzt ein Stück, das ebenso elegant wie eigenwillig um die Ecke kommt. Bourrée.

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1: Mit mir, Elias. Hallo. Auf der Bahnstrecke von Westerland nach Husum ist ein 27-jähriger Mann in der Nacht zu Sonntag auf einem Zugpuffer mitgefahren. Nach Angaben der Bundespolizei stand er zwischen Lokomotive und erstem Reisezugwagen. Ein Fahrdienstleiter entdeckte ihn bei der Durchfahrt in Klangsbüll und veranlasste einen Zwangshalt. Der Lokführer brachte den Mann aus dem Gefahrenbereich. In Niebüll übernahm ihn die Polizei. Er blieb unverletzt. Ihn erwartet ein Strafverfahren wegen gefährlichen Eingriffs in den Bahnverkehr. In Zeven hat der Politikwissenschaftler Michael Paul vor wachsender internationaler Konkurrenz in der Arktis gewarnt. Bei einem öffentlichen Vortrag in der Volksbank erklärte der Experte der Stiftung Wissenschaft und Politik, der menschengemachte Klimawandel eröffne neue Schifffahrtsrouten und Möglichkeiten zur Rohstoffgewinnung. Damit gewinne die Region für Russland, China und die USA strategisch an Bedeutung. Veranstalter waren die Sektion Elbe-Weser der Gesellschaft für Sicherheitspolitik und die Volkshochschule Zeven. Das waren die Nachrichten. Molly, wie wird das Wetter?
2: Genau, Elias. Schauen wir mal aufs Wetter. Heute ist es bedeckt bei 12 bis 14 Grad. Regen bleibt selten. Es weht Süd-Südostwind bis Stärke 4. Vor dem Südhafen ein halber Meter Welle. Morgen gibt es Schauer bei 13 bis 17 Grad und Südwind bis Stärke 6. Die Wellen werden 2 Meter hoch. Da hält die Frisur besser Kurs. Übermorgen bleibt es bedeckt bei 16 Grad. Flut läuft bis 13.45 Uhr, Ebbe bis 20.29 Uhr. Sonnenuntergang ist um 18.38 Uhr, Aufgang um 7.52 Uhr.
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3: Moin zusammen, ich bin Nina und begrüße euch zu Aktuelles aus aller Welt. Ich wünsche euch einen angenehmen Mittag an diesem Montag, kurz nach 12. Und jetzt gehört die Musik No Doubt mit Sailin' On.

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0: Präsident Donald Trump hat am Sonntag eine Energiewaffenruhe zwischen Russland und der Ukraine angekündigt. Ich bin Sascha.
1: Und wie kam das in Kiew an?
0: Viele reagierten überrascht. Volodymyr Zelensky sagte, er wolle erst weitere Einzelheiten klären. Die Ukraine unterstütze die Waffenruhe, sagte er. Russland müsse sie aber ebenfalls unterstützen.
1: Hat Moskau zugestimmt?
0: Das ist bisher nicht bestätigt. Trump erklärte, beide Seiten hätten zugestimmt. Aus Moskau kam zunächst kein Kommentar.
1: Da steht also eine Ankündigung neben einer fehlenden Bestätigung. Zugleich stellten sich westliche Verbündete der Ukraine hinter die Initiative.
0: Später berichtete Zelensky von russischen Angriffen auf mehrere ukrainische Kraftwerke, darunter Anlagen in Kiew und Charkiw. In vielen Regionen fiel der Strom aus. Weiter mit Snow the Patrol und Run.

0: Hier kommt Rocky.
1: Moin, Mädels.
0: Der Basstölpel Ernst August.
2: Ich bin kein Mädel.
0: Die Trottellumme Helga.
3: Ah, ich bin ein Radis.
0: Und der Fischbrötchenträger Finn.
4: Oh. Lecker.
0: Zusammen sind sie Helgolands schrägste Vögel.
2: Was macht ihr denn da? Ihr redet ja gar nicht mehr miteinander.
1: Was sagst du?
3: So laut, Ernst August. Wir sind auf Möwbuck.
1: Genau, voll spannend.
2: Was zum Teufel ist denn Möwbuck?
3: Ein soziales Netzwerk. Da kann ich endlich sehen, was Gisela heute für einen Fisch gefangen hat. Schau mal.
2: Oh, spannend.
1: Ja, oder hier. Guck mal, was aus den Krügen von Manni geworden ist.
3: Oh, sind die groß geworden.
2: Da könnt ihr alles sehen von allen Vögeln weltweit?
1: Nee, nur von meinen Freunden.
2: Seit wann hast du denn Freunde, Rocky?
1: Nein, ich habe 238 Freunde, Ernst August.
2: 238?
1: Ja, steht hier, siehst du?
3: Das ist ja gar nichts. Ich habe 792.
2: Das glaube ich nicht. Wer ist denn dieser Dieter da zum Beispiel, Rocky?
1: Ja, keine Ahnung. Ne,
2: toller Freund, Rocky. Und wer ist diese Gesine, Helga?
3: Die kenne ich aus dem Spanien-Urlaub oder was Griechenland. Nicht, gab's bei England.
2: Und von diesen tollen Freunden erfahrt ihr jetzt, was die essen, oder wie?
1: Ja, und was die für eine Meinung haben zu ganz wichtigen Themen.
3: Und welche Ringe sie sich gekauft haben.
1: Ja, das Video, wie die Möwe da runterfällt von dem Felsvorsprung.
2: Ich glaub's nicht.
1: Was denn? Das ist doch total lustig, Ernst. Ja.
5: Juhu!
2: Was machst du denn da, Helga?
3: Ich hab das aufgenommen, wie Rocky das Fischbrötchen geklaut hat.
1: Ja, super, Helga. Komm, wir posten das auf Möwbuck.
2: Aha, und wo wird das dann gespeichert?
1: Ja, das speichert der Herr Flatterbird.
3: Nee.
2: So, und der kann dann alle Videos sehen, auch ohne dein Freund zu sein, oder?
1: Ja, ich glaub schon.
3: Dann hab ich ja noch einen Freund mehr.
2: Und der Flatterbird weiß jetzt, welche Meinung du hast, was du lustig findest, wann du ins Bett gehst.
3: Ja,
2: und
3: ich finde das toll, wenn den das interessiert, was ich so.
1: Wenn ich so drüber nachdenke, finde ich es eigentlich gar nicht so toll.
2: Was machst du denn, Rocky, wenn das irgendwann verboten ist, Fischbrötchen zu klauen? Dann kann man ja direkt sehen, dass du das mal gemacht hast.
1: Na, da Helga, dass du immer ganz lange das Bild von Manni anguckst.
3: Hey, das geht dich gar nichts an, Rocky.
2: Aha, dein Freund Rocky geht das nichts an, aber den Flatterbird, den geht's was an, oder?
1: Ja, schon irgendwie komisch. Ach, guck mal da das Video.
3: Ja, wie süß.
1: Da schlüpft gerade ein Küken von Gisela. Ist ja unglaublich.
2: Guck mal.
0: Demnächst mehr von Helgolands schrägste Vögel.
1: Tschüss, Küken.
2: Fresse Rocky.

0: Bärbel Baas legt heute ihre Ämter als Co-Vorsitzende der Sozialdemokraten und als Bundesministerin für Arbeit und Soziales nieder.
1: Was nennt sie als Grund?
0: Sie schreibt, nach dem Tod ihrer Stieftochter brauche sie Zeit, um ihre Trauer zu verarbeiten.
1: Und die Angriffe?
0: Die kritisiert sie ebenfalls, auch aus den Reihen des Koalitionspartners. Dass Trauer und diese Angriffe im selben Schreiben stehen, bleibt sehr konkret nebeneinander.
1: Sie gibt aber auch ihr Bundestagsmandat ab.
0: Nein, das behält sie.
1: Und Lars Klingbeil?
0: Ihren Co-Vorsitzenden hat sie informiert. Den Bundeskanzler bat sie um Entlassung aus dem Ministeramt.
1: Genau.
0: Red Hot Chili Peppers, Black Sabbath.

0: Nach so viel großem Drama von Elton John eben, wirkt die Mittagspause unten am Hafen heute überraschend spektakulär.
1: Überhaupt nicht.
0: Doch, spätestens wenn dir drüben an der Landungsbrücke eine hungrige Möwe im Sturzflug das Krabbenbrötchen direkt aus der Hand reißt und feierlich über dem Wasser davonfliegt.
1: Das ist keine Naturromantik. Das ist dreister Diebstahl.
0: Mag sein.
1: Eben.
0: Damit wir den Schreck schnell verdauen und entspannt in den Nachmittag starten, bleiben wir auf The Rock Radio Helgoland ganz locker. Hier ist Michael McDonald mit I Keep Forgetting. Okay.

0: Nach der ganzen Herzschmerzmelancholie eben tut jemand gut, der am Montagsmittag keine großen Reden schwingt, sondern einfach sein Ding durchzieht.
1: Keith Richards zieht gar nichts durch.
0: Doch.
1: Der schiebt Mick Jagger beim allerletzten Stück vom 2005er Album A Bigger Bang kurzerhand vom Mikrofon weg und singt die Nummer einfach selber, statt lange zu diskutieren. Mhm. Das bringt am Schreibtisch, wie auf dem Felsen, jedenfalls eine sehr entspannte Haltung.
0: Ich bin genau hier. Richtig für den Tag. The Rolling Stones mit Infamy.

0: Gleich 10 vor 1, ich bin Sascha. Mhm. Wer nach einer durchzechten Nacht spontan heiratet und am Ende nicht mal den Nachnamen kennt, hat zumindest eine gute Geschichte für Carrie Underwood geliefert.
1: Oder ein gigantisches bürokratisches Problem.
0: Ach was.
1: Doch. Versuch mal auf Helgoland ohne richtigen Namen ein Ticket für die Dünenfähre zu buchen, wenn auf den Papieren gar nichts stimmt.
0: Falsch.
1: Wieso?
0: Bei der Inselgröße taucht man spätestens zum Mittagessen an den Hummerbuden sowieso wieder auf.
1: Wohl kaum.
0: Für alle, die den Montag jetzt lieber mit ordentlich Krach verbringen. Metallica mit Murder One.

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1: Mit mir, Elias. Hallo. Auf der Bahnstrecke von Westerland nach Husum ist ein 27-jähriger Mann in der Nacht zu Sonntag auf einem Zugpuffer mitgefahren. Nach Angaben der Bundespolizei stand er zwischen Lokomotive und erstem Reisezugwagen. Ein Fahrdienstleiter entdeckte ihn bei der Durchfahrt in Klangsbüll und veranlasste einen Zwangshalt. Der Lokführer brachte den Mann aus dem Gefahrenbereich. In Niebüll übernahm ihn die Polizei. Er blieb unverletzt. Ihn erwartet ein Strafverfahren wegen gefährlichen Eingriffs in den Bahnverkehr. In Zeven hat der Politikwissenschaftler Michael Paul vor wachsender internationaler Konkurrenz in der Arktis gewarnt. Bei einem öffentlichen Vortrag in der Volksbank erklärte der Experte der Stiftung Wissenschaft und Politik, der menschengemachte Klimawandel eröffne neue Schifffahrtsrouten und Möglichkeiten zur Rohstoffgewinnung. Damit gewinne die Region für Russland, China und die USA strategisch an Bedeutung. Veranstalter waren die Sektion Elbe-Weser der Gesellschaft für Sicherheitspolitik und die Volkshochschule Zeven. Das waren die Nachrichten. Molly, wie wird das Wetter?
2: Genau, Elias. Schauen wir mal aufs Wetter. Heute ist es bedeckt bei 12 bis 14 Grad. Regen bleibt selten. Es weht Süd-Südostwind bis Stärke 4. Vor dem Südhafen ein halber Meter Welle. Morgen gibt es Schauer bei 13 bis 17 Grad und Südwind bis Stärke 6. Die Wellen werden 2 Meter hoch. Da hält die Frisur besser Kurs. Übermorgen bleibt es bedeckt bei 16 Grad. Flut läuft bis 13.45 Uhr, Ebbe bis 20.29 Uhr. Sonnenuntergang ist um 18.38 Uhr, Aufgang um 7.52 Uhr.
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3: Moin zusammen, ich bin Thorsten und begrüße euch zu Norden ist oben. Euer Montagmittag darf einen eigenen Musikwunsch bekommen. Schickt ihn über die Musikwunschseite auf unserer Website. Ich wünsche euch einen entspannten Mittag. Kurz nach 1. Jetzt drehen wir auf mit Offspring und Keep 'em Separated.

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1: Roter!

Der alte Gasthof in List auf Sylt wurde am 30. Dezember 2022 binnen Stunden abgerissen. Rechtswidrig, obwohl das Haus damals nicht unter Denkmalschutz stand. Das Grundstück lag in einer Erhaltungssatzung. Eine Abrissgenehmigung war nötig, wurde aber nicht eingeholt. Da standen zwei Dinge nebeneinander. Kein anerkannter Denkmalschutz, aber eine Satzung, die den Abriss genehmigungspflichtig machte. Bei einer Mahnwache kamen rund 500 Menschen zusammen. Weiter geht's mit Omph und Tanz in den Tod.

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Die Geschichte Helgolands. Heute heller Stein von der Witteklippe. An der Witteklippe lag 1615 heller Muschelkalk in großer Menge. Helgoländer brachen diesen Stein aus dem natürlichen Felsen des Unterlands. Die Insel hatte damals höchstens 200 Einwohner. Neben Fischfang und Diensten für die Schifffahrt brachte auch der Fels Geld ein. Verkauft wurde eine Last des hellen Gesteins für 5 Pfund. Eine Last war ein altes Handelsmaß und wurde hier nach dem Raum von 12 Heringstonnen gerechnet. Schiffe verbanden Helgoland mit Häfen an Elbe und Nordsee. So wurde der Stein der kleinen Insel zur Ware für das Festland. An der weißen Klippe wartete die helle Fracht auf ihre Abfahrt.

Auf Föhr beginnt am Montag, dem 26. Oktober, die Föhrer Lichterwoche des Künstlerduos Küstlüs. Bis Samstag wird jeden Abend ein anderer Ort mit Projektionen in Szene gesetzt. Dazu gibt es Musik und Gastronomie. Der Eintritt ist frei. Am Deich in Dunsum startet die Reihe. Am Freitag ist die Weiker Innenstadt dran. Vom Deich also mitten hinein in die Stadt. Speisen und Getränke kosten extra. Jetzt Sugarland und Taylor Swift mit Babe.

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Draußen auf dem Felsen stemmt ihr euch an diesem Montagmittag gegen den frischen Wind? Ich bin Thorsten. Ein paar Wolken ziehen zwar durch, aber für echte Inselhelden gilt das wahrscheinlich noch als laues Lüftchen. Wer trotzdem ein garantiert windstilles Versteck braucht, AC/DC mit Safe in New York City.

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Rammstein und französische Romantik am Montagmittag muss man auch erstmal verdauen. Ein bisschen Pariser Flair tut der Insel aber ganz gut. Wer braucht schon die Seine, wenn die Nordsee direkt vor der Tür liegt? Jetzt schalten wir hier auf The Rock Radio Helgoland einen Gang runter. The Smiths mit What Difference Does It Make?

gekauft werden. Betroffen sind unter anderem Activision Blizzard, Mojang und Ubisoft. Die Kommission fordert mehr Transparenz, bessere Jugendschutzregeln und die Möglichkeit, genau die benötigte Menge an Spielwährung zu kaufen. Automatische Strafen sind zunächst nicht vorgesehen. Good Warfare 2 ist auf Steam erschienen. Der günstige Mehrspieler-Shooter erinnert an die Bandenkriege aus GTA, bietet aber keine offene Welt. Stattdessen kämpfen Teams auf Chicago-inspirierten Karten um Gebiete, Punkte und Ziele. 6 Spielmodi, anpassbare Waffen und Bot-Matches gehören zum Angebot. Nach dem Start verzeichnet das Spiel bereits steigende Spielerzahlen. Das Update Frozen Trail hat die Spielerzahl von Ark Raiders auf Steam deutlich erhöht. Neu sind unter anderem ein Greifhaken für schnelle Bewegungen, eine Schneekarte, neue Gegner und überarbeitete Fortschrittssysteme. Mehr als 185.000 Menschen spielten zuletzt gleichzeitig. Zum Anstieg trägt auch ein kostenloses Wochenende bei. Nun muss sich zeigen, ob die Spieler nach dessen Ende dauerhaft bleiben.

Wer jetzt immer noch auf den Treppen zum Oberland unterwegs ist, sollte langsam wirklich mal am Schreibtisch ankommen. Gleich kommen die Nachrichten und ab 2 übernimmt Peer. Habt einen fantastischen Nachmittag. Hier kommt vorher noch David Bowie mit Diamond Dogs.

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1: Das Neueste. Hier ist Elias. Hallo. In Bremen tritt der Liedermacher Björn Nonnweiler aus dem westfälischen Hagen mit neuen Liedern auf. Das Konzert findet am Freitag, dem 16. Oktober um 19.30 Uhr im Museum für Wattenfischerei statt. Es ist sein vierter Gastauftritt beim Bremer Heimatkreis 85. Nonnweiler begleitet seinen Gesang auf der Gitarre. Sein Repertoire umfasst nachdenkliche, heitere und hoffnungsvolle Lieder. Der Eintritt ist frei, der Künstler bittet um Spenden. In Cuxhaven-Sahnenburg lesen Markus Rahaus und Susanne Ziegert am Freitag, dem 23. Oktober, aus ihren aktuellen Krimis. Die Veranstaltung im Wattenmeer-Besucherzentrum an der Nordheimstraße 200 beginnt um 19 Uhr. Rahaus stellt seinen Thriller Operation Wellenbrecher vor, Ziegert ihren Küstenkrimi Küstendorf. Der Cuxhavener Akkordeonist Norbert Balzer begleitet den Abend musikalisch. Der Eintritt kostet 13 Euro. Karten können beim Besucherzentrum reserviert werden und sind auch an der Abendkasse erhältlich. Und jetzt das Wetter. Molly?
2: Danke, Elias. Heute bleibt es bedeckt bei 14 Grad und Windstärke 4 aus Süd-Südost. Auf dem Wasser dümpelt die Welle gemütlich bei einem halben Meter. Morgen frischt der Südwind auf Stärke 6 auf und bringt dir Schauer, 17 Grad sowie 2 Meter Welle. Übermorgen geht's ähnlich nass weiter. Die Ebbe hält sich noch bis 20.29 Uhr. Die Sonne verabschiedet sich heute um 18.38 Uhr und weckt dich morgen um 7.52 Uhr.
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3: Willkommen bei Inselkinder. Guten Tag euch allen. Kurz nach zwei. Dieser Montagmittag bekommt jetzt klare Kante. Und euren Musikwunsch könnt ihr über die Wunschseite auf unserer Website schicken. Zum Auftakt die Toten Hosen mit Alle sagen das.
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2024 kleine Schirme über Hirnkorallen gespannt, um sie vor zu viel Licht zu schützen. Karen Neely und ihr Team stellten sie über 10 Korallen. Die Schirme aus Rohren und Nylon kühlten das Wasser nicht, hielten aber viel Licht und UV-Strahlung ab. Ein Sonnenschirm ohne Kühlung. Hier ging es um Lichtschutz, nicht um niedrigere Temperaturen. Unter den Schirmen verloren die Korallen weniger Farbe, manche bekamen etwas zurück, keine starb. Für ein ganzes Riff wären so viele Schirme schwer zu bauen. Weiter mit Motley Crue und Hell on High Heels.

Im Zoo Wilhelmer in Stuttgart ist am 19. September ein Eselfohlen geboren worden. Shakira, ich bin Peer. Ihre Mutter heißt Sina, ihr Vater Norbert. Die Geburt auf der Außenanlage ging gut und kurz danach stand Shakira schon auf ihren langen, dünnen Beinen. Bei so dünnen Beinen wirkt das Aufstehen fast wie ein kleiner Balanceakt. Shakira ist ein Somali-Wildesel, eine Unterart des afrikanischen Wildesels. In der Natur gibt es nur noch wenige von ihnen in Äthiopien und Eritrea. Futter und Wasser müssen sie mit Menschen und Nutztieren teilen. Auch der Klimawandel macht das Wetter schwieriger. Shakira lebt mit ihrer Mutter und drei weiteren Eselstuten zusammen. Für den Zoo ist jedes Fohlen eine gute Nachricht. Rufus und Chaka Khan mit Tell Me Something Good.

Naturschutzgebiet Cuatro Ciénegas im Norden Mexikos sind im August 48 Bisons ausgesetzt worden. Menschen einer Naturschutzstiftung haben sie zurückgebracht. Bei einem Bison fallen erstmal Größe und zotteliges Fell auf. Für die Landschaft zählen auch die Hufe. Sie drücken den Boden fest, sodass mehr Wasser darin bleibt. Samen reisen im Fell weiter und Mist düngt. Der Chef der Stiftung sagt, die Bisons gehörten schon immer dorthin. Es gibt aber Sorgen, dass es zu viele werden. Manche Viehhalter sind nicht begeistert. Einen guten Montag euch noch. Falco mit Genie.

0: Newsflash!
1: In den letzten Monaten ist die Zahl der vermissten Personen dramatisch angestiegen. Die jüngste Veröffentlichung der lokalen Polizeibehörde berichtet von einem weiteren tragischen Fall. Es handelt sich um ein 19-jähriges Mädchen, das zuletzt vor 14 Tagen gesehen wurde. Die Polizei schließt die Möglichkeit nicht aus, dass es sich hier um ein Verbrechen handelt.

Bei Barcelona in Spanien haben Forscher im Felsunterstand Abric-Romani Holzfunde aus der Zeit der Neandertaler untersucht. Fast 600 Stücke waren es. Das meiste waren Äste und Brennholz. Einige hatten die Neandertaler bearbeitet oder benutzt. Darunter ein Speer von fast 2,5 Metern und ein Stück wie eine geschnitzte Keule. Wie hält man so einen langen Speer eigentlich in der Hand? Kalk umhüllte das Holz. Sein Abdruck mit winzigen Mustern blieb im Stein. Die Funde zeigen, dass Neandertaler mit Holz mehr konnten, als Forscher bisher dachten. Weiter auf The Rock, Radio Helgoland mit The

gleich 10 vor 3, ich bin Peer. Wer nach Arcade Fire eben ins Grübeln geraten ist, ob dieser Montagnachmittag jemals endet, keine Sorge. Zumindest für alle unter 25 vergeht die Zeit wie im Flug. Für den ganzen Rest hilft jetzt nur noch klassischer Schwung. Hier kommen Led Zeppelin mit Rock'n'Roll.

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1: Das Neueste. Hier ist Elias. Hallo. In Bremen tritt der Liedermacher Björn Nonnweiler aus dem westfälischen Hagen mit neuen Liedern auf. Das Konzert findet am Freitag, dem 16. Oktober um 19.30 Uhr im Museum für Wattenfischerei statt. Es ist sein vierter Gastauftritt beim Bremer Heimatkreis 85. Nonnweiler begleitet seinen Gesang auf der Gitarre. Sein Repertoire umfasst nachdenkliche, heitere und hoffnungsvolle Lieder. Der Eintritt ist frei, der Künstler bittet um Spenden. In Cuxhaven-Sahnenburg lesen Markus Rahaus und Susanne Ziegert am Freitag, dem 23. Oktober, aus ihren aktuellen Krimis. Die Veranstaltung im Wattenmeer-Besucherzentrum an der Nordheimstraße 200 beginnt um 19 Uhr. Rahaus stellt seinen Thriller Operation Wellenbrecher vor, Ziegert ihren Küstenkrimi Küstendorf. Der Cuxhavener Akkordeonist Norbert Balzer begleitet den Abend musikalisch. Der Eintritt kostet 13 Euro. Karten können beim Besucherzentrum reserviert werden und sind auch an der Abendkasse erhältlich. Und jetzt das Wetter. Molly?
2: Danke, Elias. Heute bleibt es bedeckt bei 14 Grad und Windstärke 4 aus Süd-Südost. Auf dem Wasser dümpelt die Welle gemütlich bei einem halben Meter. Morgen frischt der Südwind auf Stärke 6 auf und bringt dir Schauer, 17 Grad sowie 2 Meter Welle. Übermorgen geht's ähnlich nass weiter. Die Ebbe hält sich noch bis 20.29 Uhr. Die Sonne verabschiedet sich heute um 18.38 Uhr und weckt dich morgen um 7.52 Uhr.
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3: Moin zusammen, ich bin Stefan, willkommen bei Panoram Air. Ich wünsche euch einen entspannten Montagnachmittag und allen, die gerade auf Helgoland sind, eine schöne Zeit auf der Insel. Kurz nach drei, den nächsten Song liefern U2 mit Sunday Bloody

Vor dem Landgericht Potsdam beginnt am 2. November der Prozess gegen einen Kinderarzt aus Brandenburg. Ihm wird sexueller Missbrauch von mehr als 70 Kindern und Jugendlichen vorgeworfen. Nach Angaben der Staatsanwaltschaft soll er einen Großteil der Taten an Klinikstandorten in Rathenow und Nauen begangen haben. Die Ortsangaben haben unterschiedliche Rollen. Rathenow und Nauen als Klinikstandorte, Potsdam als Gerichtsort. Der Beschuldigte sitzt in Untersuchungshaft. Weiter mit Roxy Music und Virginia Plain.

Oberwarta bei Dresden sind Anfang Oktober Jugendliche von einer Gruppe Männer verfolgt und geschlagen worden. 7 Menschen wurden verletzt, eine Person schwer. Am Eingang zum Festzelt bleibt in der Schilderung ein unklarer Moment. Der Mann war laut einer Jugendlichen nicht als Security zu erkennen. Die Behörden schließen ein politisches Motiv nicht aus. Der Staatsschutz hat die Ermittlungen übernommen. Jetzt Huber

So eine geballte Ladung Wut von Architects tut an einem Montagnachmittag erstaunlich gut. Wer nach dem ersten Arbeitstag der Woche kurz davor war, seine Tastatur in die Nordsee zu werfen, hat die Energie eben hoffentlich richtig kanalisiert. Hier auf The Rock Radio Helgoland schalten wir jedenfalls direkt weiter in den Kampfmodus. Hier sind Linkin Park mit Battle Symphony.

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0: Ich bin Stefan.
1: Klappt ihr auf dem Felsen gerade den Laptop zu und fragt euch, wo dieser Montag eigentlich geblieben ist? Der erste Arbeitstag liegt hinter uns und der Kopf schaltet langsam auf Feierabend. Besser wird es heute nicht mehr. Für die passende dramatische Begleitung sorgen jetzt Sonata Arctica mit Full Moon.

Yorkes lief beim New York Film Festival. Gedreht worden war das Spektakel fast 28 Jahre zuvor und danach blieb es jahrzehntelang im Archiv. Die Idee? Ein Rockkonzert im Zirkuszelt mit Clowns, Akrobaten und Feuerkünstlern. Mick Jagger führte durch den Abend, auf der Bühne standen unter anderem The Who, Taj Mahal und Marianne Faithfull. John Lennon brachte mit Eric Clapton, Keith Richards und Mitch Mitchell die Dirty Mac zusammen, Yoko Ono steuerte eine improvisierte Gesangseinlage bei. Auch Jethro Tull waren dabei, in einer Besetzung, die heute besonders auffällt. Ian Anderson, Glenn Cornick und Clive Bunker, dazu Tony Iommi an der Gitarre. Ja, derselbe Iommi, der später Black Sabbath entscheidend prägen sollte. Bei A Song for Jeffrey spielte er wegen der knappen Probenzeit einen Teil seines Parts nicht live, sondern mimte zur voraufgezeichneten Spur. Ein flüchtiger Moment aus einer kurzen Station seiner Karriere, festgehalten auf Film. Die Aufnahmen hatten sich im Dezember 1968 bis tief in die Nacht gezogen. Geplant war ein BBC-Weihnachtsspecial, doch gesendet wurde es nie. Warum genau, ist bis heute umstritten. Oft heißt es, die Stones seien mit ihrer eigenen Leistung unzufrieden gewesen. So wurde der Film zur Legende, wanderte als Bootleg durch die Rockwelt bis zur Premiere an diesem Tag im Jahr 1996. Und wenn Jethro Tull schon einmal aus diesem Zirkus der Rockgeschichte herausgetreten sind, passt jetzt ein Stück, das ebenso elegant wie eigenwillig um die Ecke kommt. Bourrée.

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1: Das Neueste. Hier ist Elias. Hallo. In Bremen tritt der Liedermacher Björn Nonnweiler aus dem westfälischen Hagen mit neuen Liedern auf. Das Konzert findet am Freitag, dem 16. Oktober um 19.30 Uhr im Museum für Wattenfischerei statt. Es ist sein vierter Gastauftritt beim Bremer Heimatkreis 85. Nonnweiler begleitet seinen Gesang auf der Gitarre. Sein Repertoire umfasst nachdenkliche, heitere und hoffnungsvolle Lieder. Der Eintritt ist frei, der Künstler bittet um Spenden. In Cuxhaven-Sahnenburg lesen Markus Rahaus und Susanne Ziegert am Freitag, dem 23. Oktober, aus ihren aktuellen Krimis. Die Veranstaltung im Wattenmeer-Besucherzentrum an der Nordheimstraße 200 beginnt um 19 Uhr. Rahaus stellt seinen Thriller Operation Wellenbrecher vor, Ziegert ihren Küstenkrimi Küstendorf. Der Cuxhavener Akkordeonist Norbert Balzer begleitet den Abend musikalisch. Der Eintritt kostet 13 Euro. Karten können beim Besucherzentrum reserviert werden und sind auch an der Abendkasse erhältlich. Und jetzt das Wetter. Molly?
2: Danke, Elias. Heute bleibt es bedeckt bei 14 Grad und Windstärke 4 aus Süd-Südost. Auf dem Wasser dümpelt die Welle gemütlich bei einem halben Meter. Morgen frischt der Südwind auf Stärke 6 auf und bringt dir Schauer, 17 Grad sowie 2 Meter Welle. Übermorgen geht's ähnlich nass weiter. Die Ebbe hält sich noch bis 20.29 Uhr. Die Sonne verabschiedet sich heute um 18.38 Uhr und weckt dich morgen um 7.52 Uhr.
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3: Moin zusammen bei Panoramair. Für diesen Montagnachmittag könnt ihr euch Musik wünschen über die Musikwunschseite auf unserer Website. Ich wünsche euch einen entspannten Nachmittag, wo immer ihr gerade zuhört. Kurz nach vier. Hier kommen Manfred Manns Earth Band mit Walking.

In Köln ermittelt die Polizei gegen zwei junge Männer wegen eines mutmaßlichen sexualisierten Übergriffs auf eine Jugendliche mit einem Roboter. Ich bin Stefan. Der etwa 1,20 Meter große Roboter soll sie in der Nacht zum Sonntag vor einem Schnellrestaurant am Gesäß berührt und Stoßbewegungen ausgeführt haben. Die Beschuldigten sollen das live in sozialen Medien gestreamt haben. Damit rückt die Frage nach der Steuerung in den Mittelpunkt. Die Kriminalpolizei prüft, ob der Roboter gezielt ferngesteuert wurde. Einsatzkräfte beschlagnahmten ihn und Handys der Beschuldigten. Weiter mit Journey feat. Neil Sean vs. Jonathan Cain und Narada Michael Walden und Come Away With Me.

0: Und hier kommt Rocky.
1: Moin, Mädels.
0: Der Basstölpel Ernst August.
2: Ich bin kein Mädel.
0: Die Trottellumme Helga.
3: Ja, ich bin ein Radi.
0: Und der Fischbrötchenträger Finn.
4: Oh, lecker.
0: Zusammen sind sie Helgolands schrägste Vögel.
3: Sagt mal, ihr Stummelflügler, wann ist denn eigentlich wieder Weihnachten?
2: Das ist doch noch gar nicht so lange vorbei, oder?
3: Weihnachten, da gibt's wieder Kekse und Kuchen und alles.
2: Helga, magst du nicht erstmal die letzten Kekse wieder wegfliegen?
3: Die Kekse sind mir doch völlig egal. Ich möchte so einen Leuchtglotz.
2: Ein was bitte?
3: Was ist denn ein Leuchtglotz, Rocky? Ja, diese Teile von den Zweibeinern, die immer bei sich rumtragen und wo die reinglotzen und die so leuchten.
2: Ach, du meinst diese Sichtschutze, die immer zwischen uns tun.
3: Hä? Sichtschutze?
2: Ja, wenn die Zweibeiner zu uns an den Vogelfelsen kommen, dann halten sie das immer zwischen uns und ihre Augen.
3: Ja, hast du mal in den Spiegel geschaut? Ernst August, ist ja klar, dass sie dich nicht angucken wollen.
2: Okay, nee, das machen die auch bei anderen. Und das habe ich sogar schon gesehen, dass sie das unter ihresgleichen machen. Die Zweibeiner halten das auch zwischen sich und andere Zweibeiner.
3: Ich glaube, damit wollen die sich so ein bisschen auf Abstand halten. Ja, das ist ja gleich noch ein Grund mehr für das Ding. Da kann ich das zwischen mich und euch halten.
2: Ja, das käme mir auch sehr gelegen, Rocky.
3: Dann würde ich mir das gerne zu Weihnachten wünschen. Was sehe ich denn da unten?
2: Lecker.
3: Kleinen Moment, ich muss das erledigen. Juhu!
5: Hey, du Scheißmöbel! Bring mir sofort mein Fischbrötchen wieder! Oh Mann, ey!
2: Okay, Rocky, und wie hättest du das gemacht, wenn du jetzt noch so einen Leuchtglotz hättest? Hättest du das jetzt irgendwo mal hingelegt, oder wie?
3: Was weiß denn ich? Hätte ich das nicht kurz dir geben können?
6: Also, ich hätte das Leuchtglotz, glaube ich, gern genommen. Mal so ein bisschen Abstand zu den anderen ist sicher eine tolle Sache. Und dann leuchtet man ja auch so schön.
2: Ja, du wirst auch mit Leuchtglotz keine Leuchten.
3: Also, wie sieht's aus, ihr beiden? Krieg ich so ein Ding oder nicht?
2: Wenn du mir versprichst, dass du das immer zwischen dich und mich hältst, können wir drüber reden, Rocky.
6: Oh ja, das wäre schön.
2: Ja, genau, Helga. Komm, er kriegt gleich zwei Sicherheitshalter.
3: Ja. Geht ihr mal, Kekse.
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3: Tschüss, Küken.
2: Fresse, Rocky.

In der westtürkischen Provinz Manisa sind am Sonntag bei einem Zusammenstoß von Reisebus und Lastwagen 11 Menschen ums Leben gekommen. 27 weitere wurden verletzt. Der Bus war von Bursa Richtung Izmir unterwegs. Der Unfall geschah nahe der Anschlussstelle Akhisar. Auf den Aufnahmen bleibt der Blick an diesem Moment hängen. Der Bus hält auf der Autobahn an und setzt zurück. Die Verletzten wurden in Krankenhäuser gebracht. Ob unter den Reisenden auch Ausländer waren, ist derzeit nicht bekannt. Jetzt 5 Seconds of Summer mit 18.

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Spaziergang an der leicht zugigen Klippe dachte, dieser Montagnachmittag bleibt so sanft wie das Duett von Sting und Mary J. Blige, irrt sich gewaltig. Auf The Rock Radio Helgoland drehen wir jetzt nämlich einmal komplett auf. Hier kommt die harte Vollbedienung für den Feierabend. Rob Zombie mit Dead City, Radio and the New Gods of Supertown.

0: das Dröhnen eben überstanden hat, rollt jetzt gemütlich in den Feierabend. Ich bin Stefan und räume das Pult. Nach den Nachrichten übernimmt Barbara. Genießt euren Abend auf der Insel. Hier sind Iron Maiden mit Fear of the Dark.
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2: Das Neueste mit Elias. Hallo. In Bremerhaven hat sich eine dreitägige Konferenz mit Nachhaltigkeit und Digitalisierung im Tourismus beschäftigt. Organisiert wurde sie von der Erlebnis Bremerhaven. Im Mittelpunkt standen die Ergebnisse des europäischen Projekts Turbo. Dabei wurden 18 Beispiele guter Praxis ermittelt, 2 Pilotmaßnahmen umgesetzt und 6 politische oder strategische Instrumente verbessert. Dazu gehören digitale Buchungslösungen, nachhaltige Mobilitätsangebote und weiterentwickelte regionale Tourismusstrategien. Die Europäische Union fördert das Projekt im Rahmen des Programms Interreg Europe. In Dedesdorf lädt die Bunte Runde der Kirchengemeinde am Sonntag, dem 25. Oktober, um 15 Uhr ins Laurentiushaus ein. Für Kinder ab 2 Jahren gibt es ein japanisches Papiertheater, auch Kamishibai genannt, mit einer Geschichte von Lieselotte sowie eine Bastelaktion. Anmeldungen nehmen Nicole Rauprich oder Gabin Grube entgegen. Das waren die Nachrichten. Molly, wie wird das Wetter?
3: Hallo Elias, danke. Klarer Start bei 13 Grad, später ziehen Wolken. Heute wird's bedeckt bei 12 bis 14 Grad mit südsüdöstlichem Wind bis Stärke 4. Morgen gibt's Schauer, 13 bis 17 Grad und Südwind bis Stärke 6. Die Frisur darf Urlaub nehmen. Übermorgen folgen leichte Schauer bei 14 bis 16 Grad. Die Wellen liegen bei einem halben Meter, morgen um 2 Meter. Ebbe bis 20.29 Uhr, Flut bis 2.01 Uhr. Sonnenuntergang 18.38 Uhr, Aufgang 7.52 Uhr.
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4: Moin euch allen zu den Helgoländer Geschichten. Habt ihr für diesen Montagnachmittag einen Musikwunsch? Schickt ihn über die Musikwunschseite unserer Website. Ich wünsche euch einen entspannten Nachmittag und viel Freude beim Zuhören. Kurz nach 17 Uhr. Jetzt gibt's Green Day mit Minority.

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Die Geschichte Helgolands. Heute heller Stein von der Witteklippe. An der Witteklippe lag 1615 heller Muschelkalk in großer Menge. Helgoländer brachen diesen Stein aus dem natürlichen Felsen des Unterlands. Die Insel hatte damals höchstens 200 Einwohner. Neben Fischfang und Diensten für die Schifffahrt brachte auch der Fels Geld ein. Verkauft wurde eine Last des hellen Gesteins für 5 Pfund. Eine Last war ein altes Handelsmaß und wurde hier nach dem Raum von 12 Heringstonnen gerechnet. Schiffe verbanden Helgoland mit Häfen an Elbe und Nordsee. So wurde der Stein der kleinen Insel zur Ware für das Festland. An der weißen Klippe wartete die helle Fracht auf ihre Abfahrt. So.

Nach der ganz tiefen Melancholie von den Foo Fighters schütteln wir die Nachdenklichkeit jetzt wieder ab. Der Blick draußen auf die Nordsee ist mild, aber im Kopf beginnt eben doch schon der Feierabend. Falls dieser Montag euch also immer noch ein bisschen in den Seilen hängen lässt, Schluss damit. Für den nötigen Energieschub sorgen jetzt die Red Hot Chili Peppers mit.

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Steht ihr auch schon mit den Schlüsseln in der Hand an der Tür und zählt die Sekunden bis zum Feierabend? Der schlimmste Teil der Woche liegt jedenfalls hinter uns. Ab jetzt wird auf der Insel entspannt. Für die richtige Dosis Gefühl sorgen hier auf The Rock Radio Helgoland. Jetzt Bruce Springsteen mit You've Got

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So ein bisschen Selbstreflexion am späten Montagnachmittag tut eigentlich ganz gut. Ich habe heute zumindest schon gelernt, dass ich montags am besten gar nichts mehr hinterfrage. Stattdessen schalten wir jetzt einfach einen Gang höher und reisen gedanklich in ein recht überschaubares Städtchen. Hier sind Tina Turner und Ike Turner mit

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braucht man an einem späten Montagnachmittag einfach ein bisschen Trost aus den Lautsprechern. Johnny Cash hat uns den mit seiner ganz eigenen Version von Personal Jesus gegeben. Ich bin Barbara. Wir bleiben jetzt bei den ruhigeren Tönen für den Felsen. Hier ist Don Henley mit The End of the Innocent.

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2: Das Neueste mit Elias. Hallo. Die Westküste mit Industriestandorten wie Brunsbüttel und Heide bietet laut einem Strategiepapier großes Potenzial für die Wasserstoffproduktion und nachhaltige Kraftstoffe. Nach Angaben der Kooperation Energieküste stehen ausreichend Flächen, Wasser und grüner Strom zur Verfügung. Die Kooperation will den Wasserstoffausbau an der Westküste bis 2040 voranbringen. Als nächsten Schritt plant sie einen übergeordneten Wasserstoffbeirat. Derzeit wird geprüft, ob dieser an den bestehenden Beirat in Dithmarschen angeschlossen oder eigenständig gegründet wird. In Schuby im Kreis Schleswig-Flensburg geht am Montag einer der größten Batteriespeicher Deutschlands ans Netz. Die Anlage hat eine Leistung von gut 100 Megawatt und kann rechnerisch rund 170.000 Mehrpersonenhaushalte für 2 Stunden mit Strom versorgen. Der Speicher ist direkt an das große Übertragungsnetz angeschlossen. Dadurch kann der Strom über weite Strecken dorthin transportiert werden, wo er gebraucht wird. Batteriespeicher helfen, Strom aus erneuerbaren Energien auch bei Windflaute oder nachts zu nutzen. Das waren die neuesten Nachrichten aus der Redaktion. Molly, wie wird das Wetter?
3: Ja, Elias, ein Blick aufs Wetter. Gerade ist es bei 14 Grad wechselnd bewölkt, später klart es auf. Heute bleibt es meist bedeckt bei 14 bis 12 Grad und Süd-Südostwind Stärke 4. Morgen kommen Schauer, 17 bis 13 Grad und Südwind Stärke 6. Dazu Wellen um 2 Meter statt heute einem halben. Übermorgen gibt es leichte Schauer bei 16 Grad. Bis 20.29 Uhr ist Ebbe, danach Flut bis 2.01 Uhr. 18.38 Uhr, 7.52 Uhr.
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4: Kurz nach 6. Moin euch allen am Montagabend zu den Helgoländer Geschichten. Wenn ihr einen Musikwunsch habt, schickt ihn über die Musikwunschseite auf unserer Website. Ich wünsche euch einen entspannten Abend und gebe direkt weiter an Joe Walsh mit Rocky Mountain Way.

Steckt der Hausschlüssel schon im Schloss oder verhandelt ihr auf dem Heimweg noch mit dem inneren Schweinehund? Wer zum Start in den Abend ein wenig Auflehnung gegen den grauen Alltagstrott sucht, kriegt jetzt die passende Dosis. Direkt aus dem Jahr 1979 auf The Rock Radio Helgoland. Pink Floyd mit Another Brick in the Wall Part 2.

Brian May wollte Headlong ursprünglich für sein Soloalbum behalten. Nachdem er Freddie Mercury im Studio gehört hatte, war die Sache aber sofort gelaufen. Manche Stimmen fordern eben einfach ihren Platz ein. Wir schalten jetzt um in den Kontrast für diesen Montagabend. Hier sind Bad Religion mit You.

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so viel Herzschmerz von Guns N' Roses tut ein tiefes Durchatmen jetzt richtig gut. Ich bin Barbara. Der Montag ist so gut wie abgehakt, die Beine liegen auf dem Tisch und jetzt schalten wir einfach komplett auf Feierabendmodus. Für den perfekten Energieschub sorgen jetzt AC/DC mit Rock'n'Roll Dream.

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2: Das Neueste mit Elias. Hallo. Die Westküste mit Industriestandorten wie Brunsbüttel und Heide bietet laut einem Strategiepapier großes Potenzial für die Wasserstoffproduktion und nachhaltige Kraftstoffe. Nach Angaben der Kooperation Energieküste stehen ausreichend Flächen, Wasser und grüner Strom zur Verfügung. Die Kooperation will den Wasserstoffausbau an der Westküste bis 2040 voranbringen. Als nächsten Schritt plant sie einen übergeordneten Wasserstoffbeirat. Derzeit wird geprüft, ob dieser an den bestehenden Beirat in Dithmarschen angeschlossen oder eigenständig gegründet wird. In Schuby im Kreis Schleswig-Flensburg geht am Montag einer der größten Batteriespeicher Deutschlands ans Netz. Die Anlage hat eine Leistung von gut 100 Megawatt und kann rechnerisch rund 170.000 Mehrpersonenhaushalte für 2 Stunden mit Strom versorgen. Der Speicher ist direkt an das große Übertragungsnetz angeschlossen. Dadurch kann der Strom über weite Strecken dorthin transportiert werden, wo er gebraucht wird. Batteriespeicher helfen, Strom aus erneuerbaren Energien auch bei Windflaute oder nachts zu nutzen. Das waren die neuesten Nachrichten aus der Redaktion. Molly, wie wird das Wetter?
3: Ja, Elias, ein Blick aufs Wetter. Gerade ist es bei 14 Grad wechselnd bewölkt, später klart es auf. Heute bleibt es meist bedeckt bei 14 bis 12 Grad und Süd-Südostwind Stärke 4. Morgen kommen Schauer, 17 bis 13 Grad und Südwind Stärke 6. Dazu Wellen um 2 Meter statt heute einem halben. Übermorgen gibt es leichte Schauer bei 16 Grad. Bis 20.29 Uhr ist Ebbe, danach Flut bis 2.01 Uhr. 18.38 Uhr, 7.52 Uhr.
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4: Moin zusammen, ich bin Thorsten und ihr hört die Schiffsnews. Euren Musikwunsch könnt ihr jetzt über die Musikwunschseite auf unserer Website schicken. Ich wünsche euch einen entspannten Montagabend. Kurz nach 19 Uhr und jetzt gehört euch die nächste Nummer. Santana mit

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1: Am 12.10.1996, heute vor 30 Jahren, bekam ein verschollen geglaubtes Stück Rockgeschichte endlich seine Premiere. The Rolling Stones Rock'n'Roll Circus lief beim New York Film Festival. Gedreht worden war das Spektakel fast 28 Jahre zuvor und danach blieb es jahrzehntelang im Archiv. Die Idee? Ein Rockkonzert im Zirkuszelt mit Clowns, Akrobaten und Feuerkünstlern. Mick Jagger führte durch den Abend, auf der Bühne standen unter anderem The Who, Taj Mahal und Marianne Faithfull. John Lennon brachte mit Eric Clapton, Keith Richards und Mitch Mitchell die Dirty Mac zusammen, Yoko Ono steuerte eine improvisierte Gesangseinlage bei. Auch Jethro Tull waren dabei, in einer Besetzung, die heute besonders auffällt. Ian Anderson, Glenn Cornick und Clive Bunker, dazu Tony Iommi an der Gitarre. Ja, derselbe Iommi, der später Black Sabbath entscheidend prägen sollte. Bei A Song for Jeffrey spielte er wegen der knappen Probenzeit einen Teil seines Parts nicht live, sondern mimte zur voraufgezeichneten Spur. Ein flüchtiger Moment aus einer kurzen Station seiner Karriere, festgehalten auf Film. Die Aufnahmen hatten sich im Dezember 1968 bis tief in die Nacht gezogen. Geplant war ein BBC-Weihnachtsspecial, doch gesendet wurde es nie. Warum genau, ist bis heute umstritten. Oft heißt es, die Stones seien mit ihrer eigenen Leistung unzufrieden gewesen. So wurde der Film zur Legende, wanderte als Bootleg durch die Rockwelt bis zur Premiere an diesem Tag im Jahr 1996. Und wenn Jethro Tull schon einmal aus diesem Zirkus der Rockgeschichte herausgetreten sind, passt jetzt ein Stück, das ebenso elegant wie eigenwillig um die Ecke kommt. Bourrée.

Thorsten. Und der Kutter drüben am Südhafen hatte es vorhin wirklich nicht eilig. Wer kann es ihm auch verübeln? Gleich kommen die Nachrichten und danach übernimmt Stefan. Macht euch einen feinen Abend auf der Insel. Hier

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1: Die Nachrichten mit Elias. Hallo. In St. Peter-Ording ist das Tourismusaufkommen 2025 leicht zurückgegangen. Das Seebad verzeichnete rund 444.000 Gästeankünfte und etwa 2,7 Millionen Übernachtungen. Die durchschnittliche Aufenthaltsdauer sank innerhalb von 5 Jahren von rund 6,3 auf etwa 5,6 Tage. Tourismuschef Kai Gardea berichtete zudem von geringeren Einnahmen aus der Kurabgabe und deutlich weniger Besuchern in der Dünentherme. Die Gemeinde setzt künftig auf Wertschöpfung und Qualität statt auf unbegrenztes Bettenwachstum. Vor dem Landgericht Bremen ist am Montag der Prozess um Kokainschmuggel über Bremerhaven fortgesetzt worden. Angeklagt sind 6 Männer zwischen 32 und 39 Jahren. Sie sollen im Oktober 2024 60 Kilo Kokain in einem Container importiert haben. Die Drogen waren in einem Paprikagemisch versteckt und wurden zu einem Händler am Bremer Großmarkt gebracht. Eine Polizeibeamtin berichtete vor Gericht über die Überwachung der Angeklagten. Dabei ging es auch um weitere mutmaßliche Drogengeschäfte mit Marihuana. Und jetzt zum Wetter, Molly.
2: Ja, Elias, ein Blick aufs Wetter. Wechselnde Wolken bei 14 Grad. Später wird es klarer, bevor der Tag bedeckt endet. Es werden 14 Grad. Der Süd-Südostwind frischt von 3 auf 4 auf, bei einem halben Meter Welle. Morgen gibt's Schauer bei 17 Grad. Südwind bis 6 und Wellen um 2 Meter. Übermorgen bleibt es bedeckt bei 16 Grad. Ebbe ist um 20.29 Uhr, Hochwasser um 2.01 Uhr. Die Sonne kommt um 7.52 Uhr und geht um 18.35 Uhr.
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3: Einen schönen Montagabend euch bei The Rock Radio Helgoland. Kurz nach 8. Vielleicht steckt ja genau das heute noch in der Luft. Something in the Water von

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1: Ja, ja, ja. Oh, guck mal, da unten ist ja schon Finn. Juhu!
5: Oh, du Scheißmäuse, was willst du denn mit meinem Kaffee?
1: Ja, was ist das denn? Was habe ich denn
2: Vorsicht,
1: hier?
2: Rocky, da drin ist Koffein.
3: Koffein, was?
2: Ach, Helga, Koffein ist ein Alkaloid aus der Stoffgruppe der Xanthine. Es gehört zu den psychoaktiven Substanzen mit stimulierender Wirkung.
1: Ja, ich weiß nicht, was du hast. Das ist voll lecker.
2: Gott, du hast das jetzt nicht getrunken, oder, Rocky?
1: Ach, super.
3: Wieso hätte Rocky das denn nicht trinken sollen?
2: Ich befürchte, das wirst du gleich sehen.
1: Passt mal auf, Frau. Heute fange ich mal einen Riesenfisch. Einen wirklich absoluten Riesenfisch. Oh, so einen großen Fisch habt ihr wohl nicht gesehen, was ich heute fangen werde.
2: Oje, oje, es geht los.
3: Was hat denn der Rocky? Wieso ist er denn so nervös?
1: Was heißt denn nervös? Ich bin einfach gut drauf. Ja, wo ist der Fisch? Wo ist der Fisch? Wo ist der Fisch? Fisch, Fisch, Fisch, Fisch.
2: Der Fisch ist im Meer, wie immer.
3: Es sei denn, er ist ein Fischbrötchen.
1: Fischbrötchen, Fischbrötchen, Fischbrötchen.
2: Du brichst dir noch ein Bein, wenn du so hin und her hüpfst.
1: Ach, das ist ein super Tag heute. Fisch, Fisch, Fisch, Fisch, Fisch.
3: Rocky ist ein Willen.
1: Da kommt er auch schon mein Fischbrötchen.
2: Zuerst der Kaffee, jetzt das Brötchen.
3: Rocky macht mir irgendwie Angst. Der hat so komische Augen.
1: Nichts ist komisch. Alles super.
2: Ja, ich glaube, da müssen wir was tun, Helga.
3: Oh ja, was
2: na, schau mal, Helga. Finn hat sich jetzt vor lauter Frust ein Bier geholt. Ja, und das brauchen wir jetzt.
5: Und jetzt klaut mir ein Bastelbe mein Bier, oder wie? Sag mal.
2: Boah, ist das schwer. Boah, Rocky, ja, Rocky, komm mal her.
1: Oh, was ist das denn jetzt lecker?
2: Für dich, Rocky, extra.
1: Oh, ist ja lecker. Oh, Fisch, Fisch, Fisch, Fisch, Fisch, Fisch, Fisch, Fisch, Fisch, Fisch.
3: Jetzt ist er einfach hingefallen.
2: Ja, das machen die zwei beinahe genauso.
3: Was denn?
2: Na, zuerst machen sie sich alle wach mit dem Kaffee und dann machen sie sich müde mit dem Bier.
3: Was soll denn so ein Scheiß?
2: Ja, zwei beinahe.
0: Demnächst mehr von Helgolands schrägste Vögel.
1: Tschüss, Kükel.
2: Fresse, Rocky.

Bruce Dickinson singt mit Graham Bonnet im Duett auf The Fifth Force of Nature, der ersten Single aus dem neuen Album der Graham Bonnet Band Circuit Breaker. Ich bin Stefan. Bonnet kennt man von Rainbow's Down to Earth, später sang er bei der Michael Schenker Group und Alcatraz. An diesem Montagabend hat der Zeilentausch zweier so markanter Stimmen für mich eher etwas von einem Gespräch als von einem Gastauftritt. Bonnet nannte den Austausch einen Nervenkitzel, Dickinson das gemeinsame Singen eine Ehre. Circuit Breaker erscheint am 26. März 2027 bei Frontiers Music. Weiter mit Osi Bisa und Music for Gong Gong.

Johnny Marr hat erzählt, wie ihn der Tod von Gary Manny Mountfield im Studio erreichte und in einen Song hineinwirkte. Seine Band nahm gerade Beyond the Rain auf, als Noel Gallagher anrief. Mountfield, Bassist bei den Stone Roses und Primal Scream, starb im vergangenen November mit 63 Jahren. Ein seltener Anruf mitten in der Aufnahme. Marr nahm sofort ab, weil Gallagher sonst meist textet. Am nächsten Tag änderte Marr ein paar Zeilen, betonte aber, dass er den Song nicht über Manny geschrieben habe. Jetzt Tears for Fears mit Everybody Wants to Rule the World.

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0: Foreigner wird nächstes Jahr Headliner beim Summerfest in Milwaukee in den USA. Am Freitag, dem 2. Juli 2027, spielt die Band dort auf ihrer Tour zum 50-jährigen Jubiläum. Zwischen Cold as Ice und der Ballade I Want to Know What Love Is liegen zwei sehr verschiedene Seiten ihres Repertoires. Zac Brown Band ist ebenfalls schon als Headliner angekündigt. Weitere Namen sollen in den kommenden Monaten folgen. Foreigner hat die Frage nach der Liebe schon gestellt. Prince mit Kiss.
1: Oh my God, isn't that Prince on television, Soul?

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1: Rockstar Games könnte vor dem Start von GTA 6 weitere Details zeigen. Nach Einblicken in Vice City

Bros. Wonder mit Ideen aus Super Mario Galaxy. Die Mod Super Mario Galactic Wonder soll 10 neue 2D-Level mit Schwerkraftmechaniken, bekannten Gegnern und Welten aus den Galaxy-Spielen bieten. Entwickler Team Fury plant eine kostenlose Veröffentlichung für 2027. Gespielt werden kann sie voraussichtlich nur mit modifizierter Switch oder Emulator und einer legalen Kopie von Super Mario Bros. Wonder.

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1: Die Nachrichten mit Elias. Hallo. In St. Peter-Ording ist das Tourismusaufkommen 2025 leicht zurückgegangen. Das Seebad verzeichnete rund 444.000 Gästeankünfte und etwa 2,7 Millionen Übernachtungen. Die durchschnittliche Aufenthaltsdauer sank innerhalb von 5 Jahren von rund 6,3 auf etwa 5,6 Tage. Tourismuschef Kai Gardea berichtete zudem von geringeren Einnahmen aus der Kurabgabe und deutlich weniger Besuchern in der Dünentherme. Die Gemeinde setzt künftig auf Wertschöpfung und Qualität statt auf unbegrenztes Bettenwachstum. Vor dem Landgericht Bremen ist am Montag der Prozess um Kokainschmuggel über Bremerhaven fortgesetzt worden. Angeklagt sind 6 Männer zwischen 32 und 39 Jahren. Sie sollen im Oktober 2024 60 Kilo Kokain in einem Container importiert haben. Die Drogen waren in einem Paprikagemisch versteckt und wurden zu einem Händler am Bremer Großmarkt gebracht. Eine Polizeibeamtin berichtete vor Gericht über die Überwachung der Angeklagten. Dabei ging es auch um weitere mutmaßliche Drogengeschäfte mit Marihuana. Und jetzt zum Wetter, Molly.
2: Ja, Elias, ein Blick aufs Wetter. Wechselnde Wolken bei 14 Grad. Später wird es klarer, bevor der Tag bedeckt endet. Es werden 14 Grad. Der Süd-Südostwind frischt von 3 auf 4 auf, bei einem halben Meter Welle. Morgen gibt's Schauer bei 17 Grad. Südwind bis 6 und Wellen um 2 Meter. Übermorgen bleibt es bedeckt bei 16 Grad. Ebbe ist um 20.29 Uhr, Hochwasser um 2.01 Uhr. Die Sonne kommt um 7.52 Uhr und geht um 18.35 Uhr.
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3: Moin, ich bin Stefan und ihr hört die Musikbox bei The Rock Radio Helgoland. Ich wünsche euch einen entspannten Montagabend. Euren Musikwunsch könnt ihr auf der Musikwunschseite unserer Website eintragen. Kurz nach 9. Den ersten Ton setzen Supertramp mit The Logical Song.

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Die Geschichte Helgolands. Heute heller Stein von der Witteklippe. An der Witteklippe lag 1615 heller Muschelkalk in großer Menge. Helgoländer brachen diesen Stein aus dem natürlichen Felsen des Unterlands. Die Insel hatte damals höchstens 200 Einwohner. Neben Fischfang und Diensten für die Schifffahrt brachte auch der Fels Geld ein. Verkauft wurde eine Last des hellen Gesteins für 5 Pfund. Eine Last war ein altes Handelsmaß und wurde hier nach dem Raum von 12 Heringstonnen gerechnet. Schiffe verbanden Helgoland mit Häfen an Elbe und Nordsee. So wurde der Stein der kleinen Insel zur Ware für das Festland. An der weißen Klippe wartete die helle Fracht auf ihre Abfahrt.

Im Sphere in Las Vegas hat Metallica diesen Monat als erste Heavy-Metal-Band eine Konzertreihe eröffnet. Pearl Jam werden wohl vorerst nicht folgen. Gitarrist Mike McCready ist persönlich dafür, aber unsicher, ob die Band mitzieht. Die Produktion für die umlaufende Leinwand koste enorm viel. Und erst eine lange Reihe von Auftritten spiele das wieder ein. Stone Gossard sagte 2024 schlicht nein. Die festen Bildabläufe passten auch schlecht zu wechselnden Setlisten und langen Jams. Da prallen vorgeplante Bilder auf eine Band, die ihre Abende gern offen hält. Metallicas Reihe soll bis März 2027 laufen, mit Konzerten donnerstags und samstags in ausgewählten Wochen. Weiter mit Bruce Springsteen.

Metallica haben bei ihrer Residency am Sphere in Las Vegas Until It Sleeps erstmals in die Rundum-Visualproduktion eingebaut. Ich bin Stefan. Seit der Jahrtausendwende wurde der Song laut Setlist FM nur rund 30 Mal gespielt. Bei so einer Setliste wirkt ein einzelner, seltener Titel fast wie das Wiederfinden einer alten Platte im Regal. Die Residency läuft bis März 2027 weiter. Und jetzt die Carpenters mit Only.

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Aus Hilversum in den Niederlanden ist der vollständige Ton eines frühen Black Sabbath Fernsehauftritts wieder aufgetaucht. Die Band nahm dort 1970 ein rund 40-minütiges Set auf. Jahrzehntelang galt die Aufnahme als verloren. Bei den langen, bluesigen Jams ist die Kamera zwar dabei, aber die Band klingt, als spiele sie einfach weiter. Das Material ist jetzt auf einem inoffiziellen Vinyl-Album erschienen und auch online zu hören. Ozzy Osbourne, Tony Iommi, Geezer Butler und Bill Ward sind dabei, noch bevor Paranoid herauskam. Weiter geht's mit Zac Brown Band und Sweet Annie.

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1: Das Neueste. Hier ist Elias. Hallo. Niedersachsens Landwirtschafts- und Umweltministerium haben die Flächen für neue fischereifreie Schutzgebiete im Nationalpark Niedersächsisches Wattenmeer festgelegt. Zusammen mit bereits bestehenden Gebieten sollen sie 10% des niedersächsischen Küstenmeeres umfassen. Hintergrund sind EU-Schutzvorgaben für 2030. Während die Ministerien Planungssicherheit für die Fischerei betonen, kritisieren NABU und BUND das Konzept als unzureichend für die Regeneration des Meeresbodens. Die rechtliche Umsetzung soll durch eine Änderung des Nationalparkgesetzes erfolgen. Darüber entscheidet der Landtag. In Schubi ist ein neuer Batteriespeicher fertiggestellt und ans Stromnetz angeschlossen worden. Gemeinsam mit einer baugleichen Anlage in Gammelund zählt er zu den größten Batteriespeichern Deutschlands. Nach Angaben des Projektpartners EcoStore ist die Anlage in Schubi der erste Großspeicher am deutschen Übertragungsnetz. Sie ist direkt mit der Höchstspannungsleitung von TenneT verbunden. Derzeit läuft eine Testphase. Die reguläre Inbetriebnahme ist voraussichtlich für 2027 vorgesehen. Und jetzt das Wetter. Molly?
2: Danke, Elias. Jetzt wechseln sich Wolken und klare Abschnitte ab. Später wird's freundlich, bevor es wieder zuzieht. Heute werden's 14 Grad, nachts 12, mit Süd-Südostwind bis Stärke 4. Morgen gibt's Schauer, bis 17 Grad, mindestens 12 und Südwind bis Stärke 6. Vor dem Südhafen steigt die Welle von einem halben auf rund 2 Meter. Übermorgen bleibt's bedeckt, bei 16 Grad und Westwind bis Stärke 6. Flut bis 2.01 Uhr, dann Ebbe bis 8.42 Uhr. Sonnenaufgang ist um 7.52 Uhr, Sonnenuntergang um 18.35 Uhr.

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Neulich waren wir Fernsehen bei Schmitz mit DT. Die gucken immer, na sowas, also nee. Und als wir uns gerade so schön langweilen, bin ich auf Smalltalk aus. Ich frag erstmal nach Walter, dem ältesten Sohn vom Haus. Der Junge ist gut erzogen, also der gehorcht wie ein Ass.

Neulich war nur Fernsehen bei Müllers mit Doppel-L. Die gucken immer die Tagesschau, ich glaub mit dem Rudi Carell. Und als wir uns gerade so schön langweilen, bring ich's Thema auf Politik. Das ist ja nun nicht gerade abendfüllend und auch nicht gerade sehr schick. Ich frag nach.

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1: Die Nachrichten mit Elias. Hallo. Niedersachsens Landwirtschafts- und Umweltministerium haben die Flächen für neue fischereifreie Schutzgebiete im Nationalpark Niedersächsisches Wattenmeer festgelegt. Zusammen mit bereits bestehenden Gebieten sollen sie 10% des niedersächsischen Küstenmeeres umfassen. Hintergrund sind EU-Schutzvorgaben für 2030. Während die Ministerien Planungssicherheit für die Fischerei betonen, kritisieren NABU und BUND das Konzept als unzureichend für die Regeneration des Meeresbodens. Die rechtliche Umsetzung soll durch eine Änderung des Nationalparkgesetzes erfolgen. Darüber entscheidet der Landtag. In Schubi ist ein neuer Batteriespeicher fertiggestellt und ans Stromnetz angeschlossen worden. Gemeinsam mit einer baugleichen Anlage in Gammelund zählt er zu den größten Batteriespeichern Deutschlands. Nach Angaben des Projektpartners EcoStore ist die Anlage in Schubi der erste Großspeicher am deutschen Übertragungsnetz. Sie ist direkt mit der Höchstspannungsleitung von TenneT verbunden. Derzeit läuft eine Testphase. Die reguläre Inbetriebnahme ist voraussichtlich für 2027 vorgesehen. Das waren die neuesten Nachrichten aus der Redaktion. Molly, wie wird das Wetter?
2: Hallo Elias, danke. Nach kurzem Aufklaren wird es heute bedeckt. Bei 12 bis 14 Grad und Windstärke 4 aus Süd-Südost. Vor dem Südhafen liegt die Welle bei einem halben Meter. Das Wasser hat 16 Grad. Morgen kommen Schauer. 12 bis 17 Grad, Windstärke 6 aus Süd und 2 Meter Welle. Der Schirm hat Dienst. Übermorgen bleibt es bedeckt. 14 bis 16 Grad mit Windstärke 6 aus West. Flut bis 2.01 Uhr, Ebbe bis 8.42 Uhr. Sonnenaufgang um 7.52 Uhr, Sonnenuntergang um 18.35 Uhr.

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1: Am 12.10.1996, heute vor 30 Jahren, bekam ein verschollen geglaubtes Stück Rockgeschichte endlich seine Premiere. The Rolling Stones Rock'n'Roll Circus lief beim New York Film Festival. Gedreht worden war das Spektakel fast 28 Jahre zuvor und danach blieb es jahrzehntelang im Archiv. Die Idee? Ein Rockkonzert im Zirkuszelt mit Clowns, Akrobaten und Feuerkünstlern. Mick Jagger führte durch den Abend, auf der Bühne standen unter anderem The Who, Taj Mahal und Marianne Faithfull. John Lennon brachte mit Eric Clapton, Keith Richards und Mitch Mitchell die Dirty Mac zusammen, Yoko Ono steuerte eine improvisierte Gesangseinlage bei. Auch Jethro Tull waren dabei, in einer Besetzung, die heute besonders auffällt. Ian Anderson, Glenn Cornick und Clive Bunker, dazu Tony Iommi an der Gitarre. Ja, derselbe Iommi, der später Black Sabbath entscheidend prägen sollte. Bei A Song for Jeffrey spielte er wegen der knappen Probenzeit einen Teil seines Parts nicht live, sondern mimte zur voraufgezeichneten Spur. Ein flüchtiger Moment aus einer kurzen Station seiner Karriere, festgehalten auf Film. Die Aufnahmen hatten sich im Dezember 1968 bis tief in die Nacht gezogen. Geplant war ein BBC-Weihnachtsspecial, doch gesendet wurde es nie. Warum genau, ist bis heute umstritten. Oft heißt es, die Stones seien mit ihrer eigenen Leistung unzufrieden gewesen. So wurde der Film zur Legende, wanderte als Bootleg durch die Rockwelt bis zur Premiere an diesem Tag im Jahr 1996. Und wenn Jethro Tull schon einmal aus diesem Zirkus der Rockgeschichte herausgetreten sind, passt jetzt ein Stück, das ebenso elegant wie eigenwillig um die Ecke kommt. Bourrée.

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1: Die Nachrichten mit Elias. Hallo. Niedersachsens Landwirtschafts- und Umweltministerium haben die Flächen für neue fischereifreie Schutzgebiete im Nationalpark Niedersächsisches Wattenmeer festgelegt. Zusammen mit bereits bestehenden Gebieten sollen sie 10% des niedersächsischen Küstenmeeres umfassen. Hintergrund sind EU-Schutzvorgaben für 2030. Während die Ministerien Planungssicherheit für die Fischerei betonen, kritisieren NABU und BUND das Konzept als unzureichend für die Regeneration des Meeresbodens. Die rechtliche Umsetzung soll durch eine Änderung des Nationalparkgesetzes erfolgen. Darüber entscheidet der Landtag. In Schubi ist ein neuer Batteriespeicher fertiggestellt und ans Stromnetz angeschlossen worden. Gemeinsam mit einer baugleichen Anlage in Gammelund zählt er zu den größten Batteriespeichern Deutschlands. Nach Angaben des Projektpartners EcoStore ist die Anlage in Schubi der erste Großspeicher am deutschen Übertragungsnetz. Sie ist direkt mit der Höchstspannungsleitung von TenneT verbunden. Derzeit läuft eine Testphase. Die reguläre Inbetriebnahme ist voraussichtlich für 2027 vorgesehen. Das waren die neuesten Nachrichten aus der Redaktion. Molly, wie wird das Wetter?
2: Hallo Elias, danke. Nach kurzem Aufklaren wird's heute bedeckt. Bei 12 bis 14 Grad und Windstärke 4 aus Süd-Südost. Vor dem Südhafen liegt die Welle bei einem halben Meter. Das Wasser hat 16 Grad. Morgen kommen Schauer. 12 bis 17 Grad, Windstärke 6 aus Süd und 2 Meter Welle. Der Schirm hat Dienst. Übermorgen bleibt's bedeckt. 14 bis 16 Grad mit Windstärke 6 aus West. Flut bis 2.01 Uhr, Ebbe bis 8.42 Uhr. Sonnenaufgang um 7.52 Uhr, Sonnenuntergang um 18.35 Uhr.

jetzt noch draußen auf dem Felsen unterwegs ist, kriegt den frischen Nachtwind jedenfalls gratis dazu. Ein bisschen Ruhe auf der Insel tut um diese Zeit aber auch ganz gut. Ich bin Ralf. Wir schalten die Dynamik jetzt ein Stück leiser, hier auf The Rock Radio Helgoland. Mit Ray Charles, Michael McDonald und Hey Girl.

0: Dass Robert Palmer dieses Stück damals von Todd Rundgren übernommen hat, hört man dem Song bis heute an. Es gibt ihm diese ganz eigene, unaufgeregte Tiefe. Gleich 20 vor 1 an diesem Dienstag. Manche Fragen brauchen mitten in der Nacht eben keine komplizierten Antworten. Cap Mo, I don't know.
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hier auf dem Felsen sind einfach nicht zum Schlafen gemacht. Wenn euch am Dienstag so spät noch die Gedanken wachhalten, seid ihr um diese Zeit jedenfalls nicht allein. Passt gut auf euch auf in der Nacht. Hier ist Leonard Cohen mit You Want It Darker.

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1: Die Nachrichten mit Elias. Hallo. Niedersachsens Landwirtschafts- und Umweltministerium haben die Flächen für neue fischereifreie Schutzgebiete im Nationalpark Niedersächsisches Wattenmeer festgelegt. Zusammen mit bereits bestehenden Gebieten sollen sie 10% des niedersächsischen Küstenmeeres umfassen. Hintergrund sind EU-Schutzvorgaben für 2030. Während die Ministerien Planungssicherheit für die Fischerei betonen, kritisieren NABU und BUND das Konzept als unzureichend für die Regeneration des Meeresbodens. Die rechtliche Umsetzung soll durch eine Änderung des Nationalparkgesetzes erfolgen. Darüber entscheidet der Landtag. In Schubi ist ein neuer Batteriespeicher fertiggestellt und ans Stromnetz angeschlossen worden. Gemeinsam mit einer baugleichen Anlage in Gammelund zählt er zu den größten Batteriespeichern Deutschlands. Nach Angaben des Projektpartners EcoStore ist die Anlage in Schubi der erste Großspeicher am deutschen Übertragungsnetz. Sie ist direkt mit der Höchstspannungsleitung von TenneT verbunden. Derzeit läuft eine Testphase. Die reguläre Inbetriebnahme ist voraussichtlich für 2027 vorgesehen. Das waren die neuesten Nachrichten aus der Redaktion. Molly, wie wird das Wetter?
2: Hallo Elias, danke. Nach kurzem Aufklaren wird es heute bedeckt, bei 12 bis 14 Grad und Windstärke 4 aus Süd-Südost. Vor dem Südhafen liegt die Welle bei einem halben Meter, das Wasser hat 16 Grad. Morgen kommen Schauer, 12 bis 17 Grad, Windstärke 6 aus Süd und 2 Meter Welle. Der Schirm hat Dienst. Übermorgen bleibt es bedeckt, 14 bis 16 Grad, mit Windstärke 6 aus West. Flut bis 2.01 Uhr, Ebbe bis 8.42 Uhr. Sonnenaufgang um 7.52 Uhr, Sonnenuntergang um 18.35 Uhr.

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bewegender Song wie eben entfaltet mitten in der Nacht einfach eine ganz eigene Magie. Janis Joplin hat dieses Stück 1970 für ihr Album Pearl aufgenommen und man spürt diese enorme Ehrlichkeit bis heute in jedem einzelnen Ton. Hier geht es genauso unaufgeregt weiter. James Arthur mit Sleepwalking.

1963 erschien dieser Klassiker auf Bob Dylans Album The Freewheelin' Bob Dylan. Manche Zeilen verlieren über all die Jahrzehnte einfach kein einziges Wort an Wahrheit. Wenn euch solche Gedanken in dieser stummen Stunde beschäftigen, seid ihr hier nicht allein. Ich bin Ralf. Hier sind Pink Floyd mit Time.

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1: Die Nachrichten mit Elias. Hallo. Niedersachsens Landwirtschafts- und Umweltministerium haben die Flächen für neue fischereifreie Schutzgebiete im Nationalpark Niedersächsisches Wattenmeer festgelegt. Zusammen mit bereits bestehenden Gebieten sollen sie 10% des niedersächsischen Küstenmeeres umfassen. Hintergrund sind EU-Schutzvorgaben für 2030. Während die Ministerien Planungssicherheit für die Fischerei betonen, kritisieren NABU und BUND das Konzept als unzureichend für die Regeneration des Meeresbodens. Die rechtliche Umsetzung soll durch eine Änderung des Nationalparkgesetzes erfolgen. Darüber entscheidet der Landtag. In Schubi ist ein neuer Batteriespeicher fertiggestellt und ans Stromnetz angeschlossen worden. Gemeinsam mit einer baugleichen Anlage in Gammelund zählt er zu den größten Batteriespeichern Deutschlands. Nach Angaben des Projektpartners EcoStore ist die Anlage in Schubi der erste Großspeicher am deutschen Übertragungsnetz. Sie ist direkt mit der Höchstspannungsleitung von TenneT verbunden. Derzeit läuft eine Testphase. Die reguläre Inbetriebnahme ist voraussichtlich für 2027 vorgesehen. Das waren die neuesten Nachrichten aus der Redaktion. Molly, wie wird das Wetter?
2: Hallo Elias, danke. Nach kurzem Aufklaren wird's heute bedeckt. Bei 12 bis 14 Grad und Windstärke 4 aus Süd-Südost. Vor dem Südhafen liegt die Welle bei einem halben Meter. Das Wasser hat 16 Grad. Morgen kommen Schauer. 12 bis 17 Grad, Windstärke 6 aus Süd und 2 Meter Welle. Der Schirm hat Dienst. Übermorgen bleibt's bedeckt. 14 bis 16 Grad mit Windstärke 6 aus West. Flut bis 2.01 Uhr, Ebbe bis 8.42 Uhr. Sonnenaufgang um 7.52 Uhr, Sonnenuntergang um 18.35 Uhr.